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0: schöne Grüße in die Innenstadt. An der Hauptwache messen wir die offizielle Frankfurt-Temperatur gerade mit 18 Grad.
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2: Ich bin Uli Reitinger. Heute stehen im politischen Berlin Personalien im Mittelpunkt. Die neue Kanzleramtsministerin Warken, der neue Gesundheitsminister Linnemann und der neue Verkehrsminister Bilger bekommen heute von Bundespräsident Steinmeier ihre Ernennungsurkunden. Außerdem wählt die Unionsfraktion nach dem Rücktritt von Jens Spahn heute einen neuen Vorsitzenden. Einziger Kandidat ist der bisherige Kanzleramtschef Thorsten Frey.
3: Mit Spannung wird allerdings hier in Berlin erwartet, wie viele Ja-Stimmen Frey heute bekommt. Und das liegt weniger an seiner Person als vielmehr an den Abläufen bei anderen Personalveränderungen, zum Beispiel im Verkehrsministerium. Speziell danach hatte es deutliche Kritik am Kanzler gegeben und es wird nicht ausgeschlossen, dass einzelne Abgeordnete unter anderem deshalb heute Frey ihre Stimme verweigern. Aus Berlin, Thomas Thonfeld.
2: Der Iran-Krieg eskaliert erneut. Das US-Militär hat nach eigenen Angaben gemeinsam mit saudi-arabischen Streitkräften im Irak Angriffe gegen dem Iran nahestehende Terroristen durchgeführt. Angegriffen wurden mehrere Logistik- und Waffenlager der nicht näher benannten Gruppierung, teilte das US-Regionalkommando mit. Dies sei eine Reaktion auf wohl mehr als 30 von den iranischen Revolutionsgarden angeordnete Drohnenangriffe in den vergangenen 72 Stunden gewesen, heißt es zur Begründung. Die Pilotengewerkschaft Vereinigung Cockpit hat ihren jährlichen Flughafencheck veröffentlicht. Das Ergebnis: Der Flughafen München ist wieder der sicherste in Deutschland.
4: Mit dauerhaft beleuchteten Zufahrten an Start- und Landebahnen hat der Münchner Flughafen die Piloten überzeugt und damit den Flughafen Leipzig auf Platz 2 verdrängt. Die dauerhafte Beleuchtung sei ein wichtiges Mittel, um Zusammenstöße zu vermeiden. Insgesamt seien aber alle Flughäfen in Deutschland sicher genug für den Passagierbetrieb. Den letzten Platz in der Auswertung der Pilotengewerkschaft belegt der Flughafen Rostock-Lage. Die Piloten kritisieren, dass sie hier nicht zu Sicherheitsbesprechungen eingeladen werden. Fiona Reinhardt, Nachrichtenredaktion.
2: Die Feuerwehr hat ihren Kampf gegen wiederaufflammende Brände in der Region bei Bordeaux an der französischen Atlantikküste auch in der Nacht fortgesetzt. Mit Start einer neuen Hitzewelle mit Temperaturen bis zu 40 Grad fürchten die Einsatzkräfte, dass große Trockenheit und Wind den zwischenzeitlich eingedämmten Brand wieder unkontrolliert auflodern lassen. Gestern hatte es tagsüber bereits 14 Neuausbrüche der Brände in der Region gegeben.
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0: Frankfurt startet klar und frisch in die Nacht. Aktuell liegen wir bei 18 Grad. Heute zieht die Temperatur dann gnadenlos hoch bis auf 36 Grad. Und morgen wird's mit bis zu 39 Grad noch eine Ecke heißer.

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0: schöne Grüße in die Innenstadt. An der Hauptwache messen wir die offizielle Frankfurt-Temperatur gerade mit 18 Grad.
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0: Frankfurt startet klar und frisch in die Nacht. Aktuell liegen wir bei 18 Grad. Heute zieht die Temperatur dann gnadenlos hoch bis auf 36 Grad. Und morgen wird es mit bis zu 39 Grad noch eine Ecke heißer. Dazu bleibt es erstmals sonnig und freundlich, bevor am späten Abend ein leichtes Gewitter durchzieht.
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1: Löwe. Die Freude am Lernen ist heute besonders stark. Tauchen Sie in neue Wissensgebiete ein oder vertiefen Sie sich in ein Thema, das Sie fasziniert.
2: Jungfrau.
1: Missverständnisse gilt es heute besonders zu vermeiden. Drücken Sie sich klar aus und ersparen Sie sich jede Menge Kopfschmerzen.
2: Waage.
1: Sie sollten heute klar kommunizieren und Missverständnisse vermeiden, sonst könnte es ungemütlich werden.
2: Skorpion.
1: Es ist wichtig, dass Sie heute Ihre familiären Traditionen pflegen. Schaffen Sie wieder ein Gemeinschaftsgefühl.
2: Schütze.
1: Es ist wichtig, dass Sie heute Ihre Freunde ermutigen und unterstützen. Jemand, der nicht fragen will, braucht Sie.
2: Steinbock.
1: Lassen Sie sich nicht von Rückschlägen entmutigen, denn Sie sind Teil des Weges zum Erfolg. Nutzen Sie sie als Chance, um zu lernen und zu wachsen.
2: Wassermann.
1: Hindernisse überwinden Sie heute mit Entschlossenheit. Sie sind stark. Haben Sie Vertrauen in sich.
2: Fische.
1: Eine bevorstehende Entscheidung erfordert sorgfältige Überlegungen. Nutzen Sie Ihre Fähigkeit, Dinge aus verschiedenen Blickwinkeln zu betrachten.
2: Widder.
1: Ihren Sinn für Abenteuer können Sie heute nutzen, um neue Erfahrungen zu sammeln und Ihr Leben zu bereichern.
2: Stier.
1: Vertiefen Sie heute bestehende Interessen oder entdecken Sie neue Hobbys. Dies kann eine Quelle der Freude und Entspannung sein.
2: Zwillinge.
1: Wagen Sie heute einen Schritt aus Ihrer Komfortzone. So entdecken Sie die Welt mit offenen Augen und einem offenen Herzen.
2: Krebs.
1: Eine Chance, Ihre Führungsqualitäten zu zeigen und andere zu inspirieren, steht bevor. Seien Sie selbstbewusst, um Ihr Team zum Erfolg zu führen.
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0: Hallo ins Nord und Ost. Am Günthersburgpark messen wir die offizielle Frankfurt-Temperatur gerade mit 18 Grad.
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2: Ich bin Katrin Müller. Die Unionsfraktion im Bundestag wählt nach dem Rücktritt von Jens Spahn heute einen neuen Vorsitzenden. Einziger Kandidat ist der bisherige Kanzleramtschef Thorsten Frey von der CDU. Und Carsten Linnemann, Nina Wagen und Steffen Bilger erhalten heute ihre Ernennungsurkunden von Bundespräsident Frank-Walter Steinmeier. Linnemann wird Gesundheitsminister, Wagen Kanzleramtschefin und Bilger Verkehrsminister. Vor dem Bundestag vereidigt werden sollen sie aber voraussichtlich erst am 9. September.
3: Die Bundesregierung hält dieses Vorgehen trotz juristischer Bedenken für zulässig. Kanzler Merz begründete den späteren Termin auch mit den Kosten. Für die Vereidigung müssten sonst 630 Abgeordnete während der Sommerpause nach Berlin zurückkehren. Auslöser der ganzen Rochade war der Rücktritt von Unionsfraktionschef Spahn. Er soll vom bisherigen Kanzleramtsminister Frey ersetzt werden, für dessen Posten Wagen vorgesehen ist, die wiederum ihr Amt an Linnemann abgeben soll. Thomas Bleskin, Nachrichtenredaktion.
2: Das US-Militär hat gemeinsam mit saudi-arabischen Streitkräften im Irak Angriffe gegen dem Iran nahestehende Terroristen durchgeführt. Amerikanische und saudi-arabische Kampfflugzeuge hätten mehrere Logistik- und Waffenlager einer Gruppierung im Osten des Iraks angegriffen, so das US-Militär. Das sei wohl eine Reaktion auf Drohnenangriffe von iranischer Seite gewesen. Das Bundeskabinett will die umstrittenen Reformpläne von Wirtschaftsministerin Katharina Reiche heute auf den Weg bringen. Es geht um Änderungen des Erneuerbare-Energien-Gesetzes sowie um ein Netzpaket. Reiche will bei der Förderung erneuerbarer Energien Kosten senken.
4: Herzstück der Reform ist, dass es für neue kleine Solaranlagen auf dem Hausdach ab 2027 keine dauerhafte Förderung mehr geben soll. Außerdem bekommen die Betreiber von neuen Solar- und Windkraftanlagen in bestimmten Gegenden geringere Ausgleichszahlungen, wenn diese Anlagen wegen einer drohenden Netzüberlastung zeitweise abgeschaltet werden müssen. Aus Berlin, Uli Reitinger.
2: Die Feuerwehr hat ihren Kampf gegen die Brände in der Region bei Bordeaux an der französischen Atlantikküste auch in der Nacht fortgesetzt. Es gibt dort eine neue Hitzewelle mit Temperaturen bis zu 40 Grad. Die Einsatzkräfte fürchten, dass Trockenheit und Wind den zwischenzeitlich eingedämmten Brand wieder unkontrolliert auflodern lassen.
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0: Frankfurt startet mit klarer Nachtluft und frischen 18 Grad in den Tag. Doch die Sonne knallt heute richtig rein. Am Nachmittag geht's bis auf 36 Grad hoch und morgen wird's noch einen Tick extremer mit bis zu 39 Grad. Gegen Abend ziehen ein paar Wolken durch und später kann es sogar nochmal gewittrig werden.
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6: Blitze haben wir mal wieder, und zwar in der Obermainanlage. 30er-Zone, lange Straße, da sind 40 erlaubt. Und im Hugo-Eckener-Ring in der 50er-Zone wird auch heute geblitzt. Wenn ihr noch was entdeckt, dann meldet uns gerne an die 069 669 669 669.
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7: Guten Morgen. Ja, aber nicht nur ich bin hier in der Show, sondern in diesen Tagen auch jeden Morgen der

0: Tom Gregory bei Radio Frankfurt. Die besten Hits aller Zeiten für euch. Schönen guten Morgen. Also ich möchte schon, dass ihr euren Sommer noch ein bisschen genießen könnt und nicht im Gefängnis landet. Deswegen bei mir jeden Morgen der Radio Frankfurt Sommeranwalt in der Show. Wir klären die wichtigsten Fragen. Und ja, bevor ihr jetzt gleich ins Auto einsteigt, klären wir mal ganz kurz, wie ist es denn? Sind Flipflops beim Autofahren jetzt erlaubt oder nicht? Kilian Kost ist unser Radio Frankfurt Sommeranwalt.
1: Ja, auf den Flipflops vom Strand direkt ans Steuer, wer kennt das im Sommer nicht? Eine Geldbuße gibt es dafür in Deutschland tatsächlich nicht. Das haben gleich mehrere Obergerichte so entschieden. Kein Bußgeld allein ums Schuhwerk, heißt es dort. Aber Achtung, wenn der Riemen abrutscht, man von der Pedale gleitet und dadurch einen Unfall verursacht, dann sieht die Sache gleich anders aus. Dann kommen nämlich zivilrechtliche und möglicherweise sogar strafrechtliche Haftungen ins Spiel. Auch der Verlust von Versicherungsschutz kann da kommen. Also rechtlich ist das erlaubt, aber vernünftig ist was anderes. Ein paar feste Schuhe im Fußraum kosten ja nichts und die schützen im Ernstfall.
0: Dankeschön, Kilian Kost, unser Radio Frankfurt Sommeranwalt, auch morgen früh bei mir in der Show. Und dann klären wir mal, ob man sich denn am Hotelbuffet im Urlaub eigentlich auch was für später einpacken darf. Ich meine, das haben wir doch bezahlt, oder? Die Antwort morgen früh hier an dieser Stelle. Schönen Start euch in den Tag mit den besten Hits aller Zeiten. 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

0: So klingen sie, die besten Hits aller Zeiten. 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Schönen guten Morgen euch. Das wird nicht leicht. Auf viele kommen jetzt nochmal harte Tage und vor allem auch harte Nächte zu, denn die nächste Hitzewelle rollt an in Rhein-Main. Heute bis 37, morgen sogar bis 39 Grad möglich. Und wie nervig ist das vor allem, wenn man dann nachts nicht schlafen kann. Ne? Man ist todmüde, aber hat das Gefühl, man muss dreimal aufstehen, um sich nochmal abzuduschen. Wie macht denn ihr das, dass ihr da besser durchschlafen könnt?
1: Vorher eine Abkühlung im Pool, am besten nachts, nach 12.
2: Kaltes Bier.
3: Kalte Dusche.
4: Fenster aufmachen, durchziehen lassen, Ventilator aufstellen.
5: Also am liebsten schlafe ich eigentlich draußen.
0: Öha, okay, also gerne weiter eure Tipps. Wie kommt ihr gut durch die Nacht bei den Temperaturen? WhatsApp an die 069 und dreimal die 669 und dann ja vielleicht zur Erfrischung direkt am Morgen zum Frühstücken Bum-Bum-Eis, oder? Wobei, ganz kurz, muss ich mal sagen, finde nur ich, dass das als Erwachsener nicht mehr schmeckt. Ich habe Bum-Bum-Eis als Kind gefeiert, auch im Freibad und so. Aber dann habe ich es irgendwann als Erwachsener nochmal probiert und dachte mir, hä? Und das fandst du immer toll, Marc? Also, gerne da auch mal euer Feedback.
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0: Hallo ins Nord und Ost. Am Günthersburgpark messen wir die offizielle Frankfurt-Temperatur gerade mit 18 Grad.
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2: Mit Klaus Bente, guten Morgen. Rund zwei Wochen nach ihrer Einlieferung konnte die ursprünglich mit dem oftmals tödlichen Ebola-Virus infizierte Person die Sonderisolierstation der Universitätsmedizin Frankfurt verlassen. Möglich machte den Erfolg ein Team, das medizinisch, technisch und operativ auf die Isolationsbehandlung bestmöglich vorbereitet war, teilt dazu die Universitätsmedizin mit. Die Person hatte sich im Kongo infiziert, jetzt aber von der Erkrankung vollständig erholt und war bei der Entlassung symptomfrei, heißt es. Die Sportparkstadion Frankfurt Gesellschaft für Projektentwicklungen treibt die Planungen für die Multifunktionsarena auf dem Parkplatz P9 am Deutsche Bank Park weiter voran. Nach einem europaweiten Vergabeverfahren wurde das Büro Populos mit der Generalplanung des Projekts beauftragt. Das weltweit tätige Architekturbüro überzeugte mit seinem Angebot, teilt die Stadt mit. Damit beginnt die nächste Phase bei der Entwicklung der geplanten Arena auf dem Stadiongelände. Aufgrund der aktuellen Hitzewelle geht der Rettungsdienst hier in Frankfurt von einer höheren Belastung der Notfallrettung in den kommenden Tagen aus. Wir erwarten eine witterungsbedingte höhere Auslastung des Rettungsdienstes und haben deshalb bis Anfang nächster Woche die Vorhaltung an Rettungsmitteln leicht erhöht, sagte dazu Andreas Ruß von der Frankfurter Feuerwehr. Jeder Einzelne kann dazu beitragen, den Rettungsdienst und die Krankenhäuser zu entlasten, indem er sich dem Wetter angepasst verhält.
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0: Frankfurt startet mit klarer Nachtluft und frischen 18 Grad in den Tag. Doch die Sonne knallt heute richtig rein. Am Nachmittag geht's bis auf 36 Grad hoch und morgen wird's noch einen Tick extremer mit bis zu 39 Grad. Gegen Abend ziehen ein paar Wolken durch und später kann es sogar noch mal gewittrig werden.
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3: Blitzer gibt es heute Morgen unter anderem im Hugo-Eckener Ring. Da sind 50 erlaubt. In der Langen Straße haben wir einen Blitzer stehen. Und in der Obermain-Anlage haben wir auch einen in der 30er. Fuß vom Gas und wenn ihr noch was entdeckt, melden an uns 069 669 669 669. Gute Fahrt.
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4: Guten Morgen, schönen Start in den Mittwoch euch und an diesem Mittwochmorgen frage ich doch mal ganz direkt, na, was darf's denn sein? Oder noch direkter gefragt, welchen Wunsch hättet ihr denn? Ja, überlegt ruhig schon mal, denn da kommen einige Sternschnuppen über uns runter. So, wann der Höhepunkt ist und was da über uns überhaupt los ist, all das gleich in circa 5 Minuten bei mir in den Good News.
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0: Die Fugees, ready or not, Radio Frankfurt hier mit den besten Hits aller Zeiten. Guten Morgen.
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0: Ihr wisst, hier gibt's nur gute Nachrichten und ich sag mal so, wünscht euch was. Denn die gute Nachricht heute Morgen ist, es könnte bald wieder jede Menge Sternschnuppen für euch zu sehen geben. Denn jetzt Ende Juli sind mehrere Meteorschauer gleichzeitig aktiv. Dickes Dankeschön geht da an die südlichen Delta-Aquariden und an die Alpha-Capricorniden. Ja, die erreichen nämlich bald zeitgleich ihr Maximum. Die ersten Sternschnuppen habt ihr vielleicht ja in diesen Tagen schon gesehen. Bis Mitte August habt ihr noch die Chance. Und jetzt kommen wir aber zum Höhepunkt, der für euch wichtig ist, in der Nacht vom 30. auf den 31. Juli, also jetzt in der Nacht auf Freitag, könnte es besonders viele Sternschnuppen zu sehen geben. Bis zu 25 pro Stunde sind wohl möglich. Gut, man muss auch sagen, der Vollmond könnte den Blick auf die Sternschnuppen zwar erschweren, aber ich drücke euch die Daumen, dass ihr ordentlich welche seht. Also Sternschnuppenhöhepunkt in der Nacht vom 30. auf den 31. Juli, das ist die Nacht auf Freitag.
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0: Eurythmics bei Radio Frankfurt. Das sind die besten Hits aller Zeiten für euch. Schönen guten Morgen. Gleich haben wir noch mehr Hits für euch, unter anderem von Lenny Kravitz. Wird Zeit, dass wir mal so ein bisschen das Eis von früher feiern, oder? Komme ich gleich nochmal zu. Bin nämlich sehr gespannt, wie viel Eis heute und morgen verkauft wird. Bei der letzten Hitzewelle ging die Zahl nämlich ordentlichst nach oben. In der Woche vom 22. bis 28. Juni wurde laut dem Statistischen Bundesamt 90% mehr Eis verkauft als in einer durchschnittlichen Sommerwoche. Also schauen wir mal, was heute und morgen geht. Morgen ja der heißeste Tag der Woche. Und da möchte ich, das ist mein Plan, dass wir uns morgen früh hier in der Sendung mal mit Erinnerungen abkühlen. Ich würde von euch gerne wissen, welches Eis habt ihr euch damals, zum Beispiel im Freibad, auf diesen alten Eiskarten am liebsten ausgesucht? Klar, viele von uns wahrscheinlich Bum Bum, habe ich ja heute schon mal erwähnt, aber ich habe zum Beispiel auch sehr gerne Ed von Schleck gegessen. Was war's bei euch? Ich bin so gespannt. WhatsApp gerne mal zu mir, 069 und dreimal die 669 und morgen früh feiern wir dann das Eis von früher hier bei mir in der Show.
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0: Schöne Grüße in die Altstadt. Am Römerberg messen wir die offizielle Frankfurt-Temperatur gerade mit 18 Grad.
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2: Ich bin Katrin Müller. Weitere Etappe beim Kabinettsumbau von Bundeskanzler Friedrich Merz. Carsten Linnemann, Nina Wagen und Steffen Bilger erhalten heute ihre Ernennungsurkunden von Bundespräsident Frank-Walter Steinmeier. Linnemann wird Gesundheitsminister, Wagen Kanzleramtschefin und Bilger Verkehrsminister. Außerdem wählt die Unionsfraktion nach dem Rücktritt von Jens Spahn heute einen neuen Vorsitzenden. Einziger Kandidat ist der bisherige Kanzleramtschef Thorsten Frey von der CDU.
3: Die Unionsfraktion ist für Thorsten Frey kein Neuland. Die Arbeit dort kennt er noch aus seiner Zeit als parlamentarischer Geschäftsführer. Mit Spannung wird allerdings hier in Berlin erwartet, wie viele Ja-Stimmen Frey heute bekommt. Und das liegt weniger an seiner Person als vielmehr an den Abläufen bei anderen Personalveränderungen, zum Beispiel im Verkehrsministerium. Speziell danach hatte es deutliche Kritik am Kanzler gegeben und es wird nicht ausgeschlossen, dass einzelne Abgeordnete unter anderem deshalb heute Frey ihre Stimme verweigern. Aus Berlin, Thomas Thonfeld.
2: Nach dem islamistischen Anschlag am Rande des CSD in Berlin sollen die Länder mehr Geld für Angebote gegen Radikalisierung bekommen. Bundesfamilienministerin Karin Prien stellt dafür 5 Millionen Euro aus dem Förderprogramm Demokratieleben in Aussicht.
4: Im Fokus soll laut Familienministerin Prien die Deradikalisierung stehen. Mit entsprechenden Programmen sollen hier besonders junge Leute durch intensive Beratungen von ihren radikalen Ansichten abgebracht werden. Und dafür sollen demnächst Mittel genutzt werden, die zunächst anders verplant waren. Prien räumt allerdings selbst ein, bei extrem radikalisierten Tätern wie dem von Berlin kommt so eine Beratung oft zu spät. Fiona Reinhardt, Nachrichtenredaktion.
2: In Südeuropa wüten weiter schwere Waldbrände. In der Region bei Bordeaux an der französischen Atlantikküste gibt es Sorgen, dass eine neue Hitzewelle mit Temperaturen bis zu 40 Grad das Feuer durch Trockenheit und Wind erneut unkontrolliert auflodern lässt. Auch in Griechenland kämpft die Feuerwehr auf der bei Urlaubern beliebten Ägäisinsel Paros gegen einen großen Waldbrand. Mehrere Ortschaften wurden evakuiert. Das Bundeskabinett will heute die umstrittenen Reformpläne zum Erneuerbare-Energien-Gesetz auf den Weg bringen. Wirtschaftsministerin Katharina Reiche will bei der Förderung erneuerbarer Energien Kosten senken. So soll es zum Beispiel für neue kleine Solaranlagen auf dem Hausdach ab 2027 keine dauerhafte Förderung mehr geben.
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5: Frankfurt startet heute früh mit klarer Luft und angenehmen 18 Grad. Doch dann zieht die Hitze blitzschnell an. Am Nachmittag sind satte 36 Grad drin, morgen sogar bis zu 39 Grad. Dazu bleibt es erst sonnig und später im Tagesverlauf werden Wolken dichter, mit ein paar Schauern und einem leichten Gewitter am Abend.
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7: Jetzt das Aktuellste aus der Radio Frankfurt Verkehrszentrale. Auf der B44 in Frankfurt auf der Basler Straße und der Friedrich-Ebert-Anlage zwischen Basler Platz und Platz der Republik habt ihr dichten Verkehr mit stockendem Verkehr.
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8: Blitze haben wir mal wieder, und zwar in der Obermainanlage. 30er-Zone, lange Straße, da sind 40 erlaubt, und im Hugo-Eckener-Ring in der 50er-Zone wird auch heute geblitzt. Wenn ihr noch was entdeckt, dann meldet uns gerne an die 069 669 669 669.
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9: Guten Morgen. Ich freue mich sehr, gleich der einzige männliche Cheerleader der Frankfurt Galaxy bei mir in der Show. Ich freue mich gleich sehr auf Julian. Dann quatschen wir mal ein bisschen, wie ist es dazu gekommen und wie reagieren die Leute vor Ort, wenn er der einzige Kerl ist im Cheerleader-Team. Und natürlich dann auch eure Tickets for free für das nächste Heimspiel der Frankfurt Galaxy am Sonntag. Das alles in 5 Minuten bei mir. Bleibt dabei.
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0: Anne Jacques ist das bei Radio Frankfurt. Die besten Hits aller Zeiten für euch. Guten Morgen. Jetzt am Wochenende wieder ordentlich Stimmung in der PSD Bank Arena in Frankfurt. American Football ist am Sonntag angesagt, dann steigt nämlich das nächste Heimspiel. Für die Frankfurt Galaxy gleich verschenke ich Tickets und der Mann, der jetzt bei mir in der Show ist, er wird mit für die großartige Stimmung sorgen. Er ist der einzige männliche Cheerleader bei der Frankfurt Galaxy. Julian bei mir, guten Morgen.
1: Guten Morgen.
0: Erstmal die Frage, warum eigentlich der einzige?
1: Ja, das ist eine gute Frage. Also ich würde mir auch wünschen, wenn mehrere Jungs noch mitmachen würden, aber zurzeit habe ich mich nur getraut als einziger Junge leider.
0: Boah, du sagst getraut, ist es wirklich so?
1: Also ich denke schon, dass da ein bisschen Mut dazugehört. Also wir haben ja auch ein Casting vorher zum Beispiel, also wir müssen uns casten lassen, da muss man einzeln vortanzen, sich eigene Choreografien überlegen und da gehört auch schon ein bisschen Mut dazu, sich dann vielleicht, auch wenn man schon weiß, dass da ganz, ganz viele Mädels sind und man dann vielleicht als, wie jetzt ich, als einziger Junge da im Team ist.
0: Aber eigentlich eine mega coole Geschichte. Wie haben denn die Mädels reagiert, weil du es ja gerade angesprochen hast?
1: Also die haben mich wirklich super, super gut aufgenommen. Ich bin ja auch durch eine Freundin aufs Cheerleading aufmerksam geworden sozusagen. Und die hat auch gesagt, ey, ich glaube, wir würden uns mega freuen, wenn wir auch einen Jungen mit dabei hätten. Wir hätten da überhaupt nichts dagegen. Im Gegenteil, wir würden das voll als Bereicherung ansehen. Probier es doch einfach mal aus. Und dementsprechend haben die sich natürlich alle gefreut, dass da auch ein Junge beim Casting dabei war und dass ich da natürlich auch genommen wurde.
0: Und ich finde es so geil, deswegen freue ich mich so, dass du in der Sendung bist, weil es so ein starkes Zeichen ist, ey, es ist völlig egal, so welches Geschlecht, ja, also um jetzt mal bei dem Beispiel zu bleiben, so macht einfach, worauf ihr Bock habt, ja. Wie ist denn die Reaktion der Leute?
1: Überwiegend gut auf jeden Fall. Also wir haben ja bei der Galaxy unsere Purple Family, wird die ganz liebevoll genannt, also wirklich unsere Hardcore-Fans, sage ich jetzt mal, die wirklich auch bei jedem Spiel dabei sind und die haben mich auch total ins Herz geschlossen und ich ebenso die und genau, die stehen da voll auf meiner Seite.
0: Wir freuen uns sehr drauf, ey. Sonntag nächstes Spiel gegen Nording Storm aus Kopenhagen, Cheerleader mit am Start. Julian, der einzige, der einzige männliche Cheerleader. Vielen Dank, dass du Zeit für mich hattest und viel Spaß euch am Wochenende, ja?
1: Sehr gerne, dankeschön.
0: 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Schönen Start euch in den Tag mit den besten Hits aller Zeiten.

0: So klingt euer Sommer bei Radio Frankfurt. Die besten Hits aller Zeiten für euch. Guten Morgen gleich unter anderem Aerosmith. I don't wanna miss a thing. Falls ihr schlecht geschlafen habt, hier die Info. Ja, es ist Vollmond über Rhein-Main. Ich hoffe, ihr seid gut durch die Nacht gekommen. Und jetzt kommt dann auch noch die Hitze dazu. Oh je. So, und auch darüber spricht Rhein-Main heute Morgen. Es gibt eine Telefonnummer, die könnt ihr euch gleich mal ins Handy abspeichern. Denn ab dem kommenden Monat, sprich ab dem 1. August, gilt für alle Finanzämter in Hessen dieselbe Telefonnummer. Die Anrufe werden dann automatisch verteilt, ganz unabhängig davon, welches Finanzamt für euch zuständig ist. Also ab dem 1. August gilt für alle Finanzämter die 069 25 45 25 45. Übrigens, noch ganz nebenbei die Info, falls ihr sie noch nicht abgegeben habt, am Freitag, da ist der 31. Juli, da endet die reguläre Abgabefrist für die Steuererklärung. Nur so ein kurzer Reminder von mir.
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0: Schöne Grüße in die Altstadt. Am Römerberg messen wir die offizielle Frankfurt-Temperatur gerade mit 18 Grad.
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2: Mit Klaus Bente, guten Morgen. Rund zwei Wochen nach ihrer Einlieferung konnte die ursprünglich mit dem oftmals tödlichen Ebola-Virus infizierte Person die Sonderisolierstation der Universitätsmedizin Frankfurt verlassen. Möglich machte den Erfolg ein Team, das medizinisch, technisch und operativ auf die Isolationsbehandlung bestmöglich vorbereitet war, teilt dazu die Universitätsmedizin mit. Die Person hatte sich im Kongo infiziert, jetzt aber von der Erkrankung vollständig erholt und war bei der Entlassung symptomfrei, heißt es. Die Sportparkstadion Frankfurt Gesellschaft für Projektentwicklungen treibt die Planungen für die Multifunktionsarena auf dem Parkplatz P9 am Deutsche Bank Park weiter voran. Nach einem europaweiten Vergabeverfahren wurde das Büro Populos mit der Generalplanung des Projekts beauftragt. Das weltweit tätige Architekturbüro überzeugte mit seinem Angebot, teilt die Stadt mit. Damit beginnt die nächste Phase bei der Entwicklung der geplanten Arena auf dem Stadiongelände. Aufgrund der aktuellen Hitzewelle geht der Rettungsdienst hier in Frankfurt von einer höheren Belastung der Notfallrettung in den kommenden Tagen aus. Wir erwarten eine witterungsbedingte höhere Auslastung des Rettungsdienstes und haben deshalb bis Anfang nächster Woche die Vorhaltung an Rettungsmitteln leicht erhöht, sagte dazu Andreas Ruß von der Frankfurter Feuerwehr. Jeder Einzelne kann dazu beitragen, den Rettungsdienst und die Krankenhäuser zu entlasten, indem er sich dem Wetter angepasst verhält.
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0: Frankfurt startet heute früh mit klarer Luft und angenehmen 18 Grad. Doch dann zieht die Hitze blitzschnell an. Am Nachmittag sind satte 36 Grad drin, morgen sogar bis zu 39 Grad. Dazu bleibt es erst sonnig und später im Tagesverlauf werden Wolken dichter, mit ein paar Schauern und einem leichten Gewitter am Abend.
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3: Blitzer gibt es heute Morgen unter anderem im Hugo-Eckener Ring. Da sind 50 erlaubt. In der Langen Straße haben wir einen Blitzer stehen. Und in der Obermain-Anlage haben wir auch einen in der 30er. Fuß vom Gas und wenn ihr noch was entdeckt, melden an uns 069 669 669 669. Gute Fahrt.
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4: Kommt gut rein in den Mittwoch, wunderschönen guten Morgen und jeden Mittwoch habe ich für euch euer Film- und Serien-Update Kino und Couch und da kann ich schon mal sagen, Peter Parker ist ab heute zurück, denn heute startet der neue Spider-Man-Streifen. Um was es im neuen Film geht, all das bequatschen wir in 5 Minuten hier bei mir in Kino und Couch.
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0: Isaac, Always on the Run, Radio Frankfurt hier mit den besten Hits aller Zeiten. Wunderschönen guten Morgen. So, dann gucken wir doch jetzt mal, was anläuft.
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0: Na, da freue ich mich heute auch ein bisschen. Spider-Man ist zurück in den Kinos. Heute startet Spider-Man Brand New Day. Und um was es in diesem neuen Spider-Man-Film geht, das weiß Sebastian Will aus unserer Kinoredaktion.
2: Als Spider-Man im letzten Film die Welt gerettet hat, musste er dafür einen hohen Preis bezahlen. Er ist aus dem Gedächtnis der Menschheit verschwunden. Niemand erinnert sich mehr an ihn, nicht mal seine engsten Freunde.
3: Ihr wisst nicht mehr, wer ich bin, aber wir kannten uns mal. Etwas Schlimmes sollte passieren. Und der einzige Weg, es zu verhindern, war, dass mich alle vergessen.
2: Also lebt Peter ganz allein in New York, schwingt sich als Spider-Man durch die Straßenschluchten und versucht weiterhin, seine Stadt zu beschützen, als einsamer Wolf. Und genau daraus zieht Brand New Day seine Spannung. Dabei trifft Spider-Man auch auf alte und neue Feinde, bis sich plötzlich etwas an ihm selbst verändert. Seine Superheldenkräfte spielen völlig verrückt.
4: Spinnen besitzen drei Lebenszyklen. Zwischen den Zyklen kann es die Spinne anfällig für Gefahren machen.
2: Wird am Ende vielleicht sogar Spider-Man selbst eine Bedrohung?
4: Wenn DNA mutiert, dann wäre das enorm gefährlich.
2: Spider-Man Brand New Day steckt voller spannender Ideen. Viel Action, aber auch Humor. Und es gibt viele tiefe Einblicke in die Seele von Peter Parker. Also eine wirklich gelungene Kombination.
0: Na, danke schön, Sebastian. Könnte tatsächlich sein, dass ich nach langer Zeit selbst auch mal wieder ins Kino gehe. Also ab heute Spider-Man Brand New Day. Euch auch viel Spaß, falls ihr reinschaut.
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0: Macy Gray in den Mittwochmorgen. Hier ist Radio Frankfurt. Wir haben die besten Hits aller Zeiten für euch. Guten Morgen und gleich noch mehr Hits, unter anderem von Fine Young Cannibals. She Drives Me Crazy hört ihr gleich bei uns. Wichtige Warnung an diesem Morgen für euch, nur zu eurer Sicherheit. Solltet ihr euch demnächst irgendwann eine Pole-Dance-Stange für zu Hause anschaffen wollen, passt mir bitte auf, dass die auch richtig befestigt ist. Diese Warnung hat einen Grund. Eine Frau aus den USA hat da nicht so gut aufgepasst und das endete wirklich in einem kleinen Desaster. Sie hat ihr Pole-Dance-Training an der Stange in ihrem Wohnzimmer gemacht. Blöderweise ist diese Stange weggerutscht und hat die Sprinkleranlage an der Decke getroffen. Heißt, da kam natürlich ordentlich Wasser aus der Decke und ihre Bude stand wirklich unter Wasser. Auch die Nachbarin drunter war betroffen, nachdem das Wasser dann irgendwann durch die Decke durchging. Heißt auch, diese Frau musste erstmal aus ihrer Wohnung ausziehen. Alles wegen dieser Pole-Dance-Stange. Ja, und die Moral von der Geschichte? Bei der Montage, da pfuscht man nicht.
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0: Hallo ins Westend Süd am Palmengarten. Dort messen wir die offizielle Frankfurt-Temperatur gerade mit 18 Grad.
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2: Ich bin Katrin Müller. Die Unionsfraktion im Bundestag wählt nach dem Rücktritt von Jens Spahn heute einen neuen Vorsitzenden. Einziger Kandidat ist der bisherige Kanzleramtschef Thorsten Frey von der CDU. Und Carsten Linnemann, Nina Wagen und Steffen Bilger erhalten heute ihre Ernennungsurkunden von Bundespräsident Frank-Walter Steinmeier. Linnemann wird Gesundheitsminister, Wagen Kanzleramtschefin und Bilger Verkehrsminister. Vor dem Bundestag vereidigt werden sollen sie aber voraussichtlich erst am 9. September.
3: Die Bundesregierung hält dieses Vorgehen trotz juristischer Bedenken für zulässig. Kanzler Merz begründete den späteren Termin auch mit den Kosten. Für die Vereidigung müssten sonst 630 Abgeordnete während der Sommerpause nach Berlin zurückkehren. Auslöser der ganzen Rochade war der Rücktritt von Unionsfraktionschef Spahn. Er soll vom bisherigen Kanzleramtsminister Frey ersetzt werden, für dessen Posten Wagen vorgesehen ist. Thomas Bleskin, Nachrichtenredaktion.
2: Das US-Militär hat gemeinsam mit saudi-arabischen Streitkräften im Irak Angriffe gegen dem Iran nahestehende Terroristen durchgeführt. Amerikanische und saudi-arabische Kampfflugzeuge hätten mehrere Logistik- und Waffenlager einer Gruppierung im Osten des Iraks angegriffen, so das US-Militär.
4: Die Angriffe auf die irakischen Ziele kommen als Reaktion auf Drohnenangriffe. Die iranischen Revolutionsgarden sollen die Terrorgruppe im Irak zu Angriffen auf US-Stützpunkte in Saudi-Arabien angestiftet haben. In der Nacht gab es auch iranische Angriffe auf einen US-Stützpunkt in Jordanien. Präsident Trump hatte die Angriffe im Iran zuvor pausiert, um Verhandlungen eine Chance zu geben. Außerdem wird eine weitere Eskalation befürchtet und die Munitionsreserven werden knapp. Aus den USA, Tina Eck.
2: In Südeuropa wüten weiter schwere Waldbrände. In der Region bei Bordeaux an der französischen Atlantikküste gibt es Sorgen, dass eine neue Hitzewelle mit Temperaturen bis zu 40 Grad das Feuer durch Trockenheit und Wind erneut unkontrolliert auflodern lässt. Auch in Griechenland kämpft die Feuerwehr auf der bei Urlaubern beliebten Ägäisinsel Paros gegen einen großen Waldbrand. Das Bundeskabinett will heute die umstrittenen Reformpläne zum Erneuerbare-Energien-Gesetz auf den Weg bringen. Wirtschaftsministerin Katharina Reiche will bei der Förderung erneuerbarer Energien Kosten senken. So soll es zum Beispiel für neue, kleine Solaranlagen auf dem Hausdach ab 2027 keine dauerhafte Förderung mehr geben.
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5: Frankfurt startet mit blankem Himmel und schon 19 Grad in den Tag. Und dann geht's heute ziemlich steil nach oben. Am Nachmittag sind 36 Grad drin, morgen wird's mit bis zu 39 Grad noch heißer. Dazu bleibt es erst sonnig, später ziehen ein paar Wolken durch und am Abend sind auch mal Schauer oder ein kurzes Gewitter möglich.
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7: Jetzt das Aktuellste aus der Radio Frankfurt Verkehrszentrale. Achtung, auf der A5 Kassel Richtung Frankfurt an der Ausfahrt Westhafen. Da liegt eine dicke Gummimatte auf der Fahrbahn. Auf der A661 Bad Homburg Richtung Darmstadt zwischen Frankfurt-Niedereschbach und Frankfurt-Eckenheim habt ihr stockenden Verkehr.
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8: Blitze haben wir mal wieder, und zwar in der Obermainanlage. 30er-Zone, lange Straße, da sind 40 erlaubt, und im Hugo-Eckener-Ring in der 50er-Zone wird auch heute geblitzt. Wenn ihr noch was entdeckt, dann meldet uns gerne an die 069 669 669 669.
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9: Guten Morgen. Ja, aber nicht nur ich bin hier in der Show, sondern in diesen Tagen auch jeden Morgen der Radio Frankfurt Sommeranwalt. Mit ihm klären wir die wichtigsten Fragen für diesen Sommer. Oder anders gesagt, ich schaue, dass ihr nicht im Knast landet. Zum Beispiel klären wir heute Morgen eine Sache, die schon oft diskutiert wurde. Darf man jetzt eigentlich im Sommer mit Flipflops Auto fahren? Heute Morgen gibt's eine Antwort auf diese Frage. In circa 5 Minuten vom Radio Frankfurt Sommeranwalt. Bleibt dabei.
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0: Merkel und Jay Donovan bei Radio Frankfurt. Wunderschönen guten Morgen euch. Also ich möchte schon, dass ihr euren Sommer noch ein bisschen genießen könnt und nicht im Gefängnis landet. Deswegen bei mir jeden Morgen der Radio Frankfurt Sommeranwalt in der Show. Wir klären die wichtigsten Fragen und ja, bevor ihr jetzt gleich ins Auto einsteigt, klären wir mal ganz kurz, wie ist es denn? Sind Flipflops beim Autofahren jetzt erlaubt oder nicht? Kilian Kost ist unser Radio Frankfurt Sommeranwalt.
1: Ja, auf den Flipflops vom Strand direkt ans Steuer weg kennt das im Sommer nicht. Eine Geldbuße gibt es dafür in Deutschland tatsächlich nicht. Das haben gleich mehrere Obergerichte so entschieden. Kein Bußgeld allein am Schuhwerk, heißt es dort. Aber Achtung, wenn der Riemen abrutscht, man von der Pedale gleitet und dadurch einen Unfall verursacht, dann sieht die Sache gleich anders aus. Dann kommen nämlich zivilrechtliche und möglicherweise sogar strafrechtliche Haftungen ins Spiel. Auch der Verlust vom Versicherungsschutz kann da kommen. Also rechtlich ist das erlaubt, aber vernünftig ist was anderes. Ein paar feste Schuhe im Fußraum kosten ja nichts und die schützen im Ernstfall.
0: Dankeschön, Kilian Kost, unser Radio Frankfurt Sommeranwalt, auch morgen früh bei mir in der Show. Und dann klären wir mal, ob man sich denn am Hotelbuffet im Urlaub eigentlich auch was für später einpacken darf. Ich meine, das haben wir doch bezahlt, oder? Die Antwort morgen früh hier an dieser Stelle. Schönen Start euch in den Tag mit den besten Hits aller Zeiten. 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

0: Schönen Start in den Mittwoch mit Take That bei Radio Frankfurt. Das sind die besten Hits aller Zeiten für euch. Nicht leicht. Auf viele kommen jetzt nochmal harte Tage und vor allem auch harte Nächte zu, denn die nächste Hitzewelle rollt an in Rhein-Main. Heute bis 37, morgen sogar bis 39 Grad möglich. Und wie nervig ist das vor allem, wenn man dann nachts nicht schlafen kann. Ne? Man ist todmüde, aber hat das Gefühl, man muss dreimal aufstehen, um sich nochmal abzuduschen. Wie macht denn ihr das, dass ihr da besser durchschlafen könnt?
1: Vorher eine Abkühlung im Pool, am besten nach 12.
2: Kaltes Bier.
3: Kalte Dusche.
2: Fenster aufmachen, durchziehen lassen, Ventilator aufstellen.
4: Also am liebsten schlafe ich eigentlich draußen.
0: Öha, okay, also gerne weiter eure Tipps. Wie kommt ihr gut durch die Nacht bei den Temperaturen? WhatsApp an die 069 und dreimal die 669 und dann ja vielleicht zur Erfrischung direkt am Morgen zum Frühstücken Bum-Bum-Eis, oder? Wobei, ganz kurz, muss ich mal sagen, finde nur ich, dass das als Erwachsener nicht mehr schmeckt. Ich habe Bum-Bum-Eis als Kind gefeiert, auch im Freibad und so. Aber dann habe ich es irgendwann als Erwachsener nochmal probiert und dachte mir, hä? Und das fandst du immer toll, Marc? Also, gerne da auch mal euer Feedback.
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0: Hallo ins Westend Süd am Palmengarten. Dort messen wir die offizielle Frankfurt-Temperatur gerade mit 18 Grad.
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2: Mit Klaus Winter, guten Morgen. Rund zwei Wochen nach ihrer Einlieferung konnte die ursprünglich mit dem oftmals tödlichen Ebola-Virus infizierte Person die Sonderisolierstation der Universitätsmedizin Frankfurt verlassen. Möglich machte den Erfolg ein Team, das medizinisch, technisch und operativ auf die Isolationsbehandlung bestmöglich vorbereitet war, teilt dazu die Universitätsmedizin mit. Die Person hatte sich im Kongo infiziert, jetzt aber von der Erkrankung vollständig erholt und war bei der Entlassung symptomfrei, heißt es. Die Sportpark-Stadion-Frankfurt-Gesellschaft für Projektentwicklungen treibt die Planungen für die Multifunktionsarena auf dem Parkplatz P9 am Deutsche Bank-Park weiter voran. Nach einem europaweiten Vergabeverfahren wurde das Büro Populos mit der Generalplanung des Projekts beauftragt. Das weltweit tätige Architekturbüro überzeugte mit seinem Angebot, teilt die Stadt mit. Damit beginnt die nächste Phase bei der Entwicklung der geplanten Arena auf dem Stadiongelände. Aufgrund der aktuellen Hitzewelle geht der Rettungsdienst hier in Frankfurt von einer höheren Belastung der Notfallrettung in den kommenden Tagen aus. Wir erwarten eine witterungsbedingte höhere Auslastung des Rettungsdienstes und haben deshalb bis Anfang nächster Woche die Vorhaltung an Rettungsmitteln leicht erhöht, sagte dazu Andreas Ruß von der Frankfurter Feuerwehr. Jeder Einzelne kann dazu beitragen, den Rettungsdienst und die Krankenhäuser zu entlasten, indem er sich dem Wetter angepasst verhält.
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0: Frankfurt startet mit blankem Himmel und schon 19 Grad in den Tag. Und dann geht's heute ziemlich steil nach oben. Am Nachmittag sind 36 Grad drin, morgen wird's mit bis zu 39 Grad noch heißer. Dazu bleibt es erst sonnig, später ziehen ein paar Wolken durch und am Abend sind auch mal Schauer oder ein kurzes Gewitter möglich.
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3: Jetzt das Aktuellste aus der Radio Frankfurt Verkehrszentrale. Achtung, auf der A5 Kassel Richtung Frankfurt an der Ausfahrt Westhafen. Da liegt eine dicke Gummimatte auf der Fahrbahn. Auf der A661 Bad Homburg Richtung Darmstadt zwischen Frankfurt-Niedereschbach und Frankfurt-Eckenheim habt ihr stockenden Verkehr.
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5: Blitzer gibt es heute Morgen unter anderem im Hugo-Eckener Ring. Da sind 50 erlaubt. In der Langen Straße haben wir einen Blitzer stehen. Und in der Obermainanlage haben wir auch einen in der 30er. Fuß vom Gas und wenn ihr noch was entdeckt, melden an uns 069 669 669 669. Gute Fahrt.
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6: Guten Morgen, schönen Start in den Mittwoch euch und an diesem Mittwochmorgen frage ich doch mal ganz direkt, na, was darf's denn sein? Oder noch direkter gefragt, welchen Wunsch hättet ihr denn? Ja, überlegt euch schon mal, denn da kommen einige Sternschnuppen über uns runter. So, wann der Höhepunkt ist und was da über uns überhaupt los ist, all das gleich in circa 5 Minuten bei mir in den Good News.
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0: Guten Morgen, Radio Frankfurt hier. Wir spielen euch die besten Hits aller Zeiten. Gleich Ava Max, Kings and Queens.
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0: Ihr wisst, hier gibt's nur gute Nachrichten und ich sag mal so, wünscht euch was. Denn die gute Nachricht heute Morgen ist, es könnte bald wieder jede Menge Sternschnuppen für euch zu sehen geben. Denn jetzt Ende Juli sind mehrere Meteorschauer gleichzeitig aktiv. Dickes Dankeschön geht da an die südlichen Delta-Aquariden und an die Alpha-Capricorniden. Ja, die erreichen nämlich bald zeitgleich ihr Maximum. Die ersten Sternschnuppen habt ihr vielleicht ja in diesen Tagen schon gesehen. Bis Mitte August habt ihr noch die Chance. Und jetzt kommen wir aber zum Höhepunkt, der für euch wichtig ist. In der Nacht vom 30. auf den 31. Juli, also jetzt in der Nacht auf Freitag, könnte es besonders viele Sternschnuppen zu sehen geben. Bis zu 25 pro Stunde sind wohl möglich. Gut, man muss auch sagen, der Vollmond könnte den Blick auf die Sternschnuppen zwar erschweren, aber ich drücke euch die Daumen, dass ihr ordentlich welche seht. Also Sternschnuppenhöhepunkt in der Nacht vom 30. auf den 31. Juli, das ist die Nacht auf Freitag.
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0: Schönen guten Morgen euch. Radio Frankfurt ist hier mit den besten Hits aller Zeiten. Danke euch fürs Einschalten. Zeit, dass wir mal so ein bisschen das Eis von früher feiern, oder? Komme ich gleich nochmal zu. Bin nämlich sehr gespannt, wie viel Eis heute und morgen verkauft wird. Bei der letzten Hitzewelle gingen die Zahlen nämlich ordentlichst nach oben. In der Woche vom 22. bis 28. Juni wurde laut dem Statistischen Bundesamt 90% mehr Eis verkauft als in einer durchschnittlichen Sommerwoche. Also schauen wir mal, was heute und morgen geht. Morgen ja der heißeste Tag der Woche und da möchte ich, das ist mein Plan, dass wir uns morgen früh hier in der Sendung mal mit Erinnerungen abkühlen. Ich würde von euch gerne wissen, welches Eis habt ihr euch damals, zum Beispiel im Freibad, auf diesen alten Eiskarten am liebsten ausgesucht? Klar, viele von uns wahrscheinlich Bum Bum, habe ich ja heute schon mal erwähnt, aber ich habe zum Beispiel auch sehr gerne Ed von Schleck gegessen. Was war's bei euch? Ich bin so gespannt. WhatsApp gerne mal zu mir, 069 und dreimal die 669 und morgen früh feiern wir dann das Eis von früher hier bei mir in der Show.
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0: Schöne Grüße ins Bahnhofsviertel am Kaiserplatz. Dort messen wir die offizielle Frankfurt-Temperatur gerade mit 21 Grad.
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2: Ich bin Katrin Müller. Weitere Etappe beim Kabinettsumbau von Bundeskanzler Friedrich Merz. Carsten Linnemann, Nina Wagen und Steffen Bilger erhalten heute ihre Ernennungsurkunden von Bundespräsident Frank-Walter Steinmeier. Linnemann wird Gesundheitsminister, Wagen Kanzleramtschefin und Bilger Verkehrsminister. Außerdem wählt die Unionsfraktion nach dem Rücktritt von Jens Spahn heute einen neuen Vorsitzenden. Einziger Kandidat ist der bisherige Kanzleramtschef Thorsten Frey von der CDU.
3: Die Unionsfraktion ist für Thorsten Frey kein Neuland. Die Arbeit dort kennt er noch aus seiner Zeit als parlamentarischer Geschäftsführer. Mit Spannung wird allerdings hier in Berlin erwartet, wie viele Ja-Stimmen Frey heute bekommt. Und das liegt weniger an seiner Person als vielmehr an den Abläufen bei anderen Personalveränderungen, zum Beispiel im Verkehrsministerium. Speziell danach hatte es deutliche Kritik am Kanzler gegeben und es wird nicht ausgeschlossen, dass einzelne Abgeordnete unter anderem deshalb heute Frey ihre Stimme verweigern. Aus Berlin, Thomas Thon.
2: Nach dem islamistischen Anschlag am Rande des CSD in Berlin sollen die Länder mehr Geld für Angebote gegen Radikalisierung bekommen. Bundesfamilienministerin Karin Prien stellt dafür 5 Millionen Euro aus dem Förderprogramm Demokratieleben in Aussicht.
4: Im Fokus soll laut Familienministerin Prien die Deradikalisierung stehen. Mit entsprechenden Programmen sollen hier besonders junge Leute durch intensive Beratungen von ihren radikalen Ansichten abgebracht werden. Und dafür sollen demnächst Mittel genutzt werden, die zunächst anders verplant waren. Prien räumt allerdings selbst ein, bei extrem radikalisierten Tätern wie dem von Berlin kommt so eine Beratung oft zu spät. Fiona Reinhardt, Nachrichtenredaktion.
2: In Südeuropa wüten weiter schwere Waldbrände. In der Region bei Bordeaux an der französischen Atlantikküste gibt es Sorgen, dass eine neue Hitzewelle mit Temperaturen bis zu 40 Grad das Feuer durch Trockenheit und Wind erneut unkontrolliert auflodern lässt. Auch in Griechenland kämpft die Feuerwehr auf der bei Urlaubern beliebten Ägäisinsel Paros gegen einen großen Waldbrand. Mehrere Ortschaften wurden evakuiert. Das Bundeskabinett will heute die umstrittenen Reformpläne zum Erneuerbare-Energien-Gesetz auf den Weg bringen. Wirtschaftsministerin Reiche will bei der Förderung erneuerbarer Energien Kosten senken. So soll es zum Beispiel für neue, kleine Solaranlagen auf dem Hausdach ab 2027 keine dauerhafte Förderung mehr geben.
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0: Frankfurt steht heute unter strahlend blauem Himmel und das Thermometer zieht bis auf 36 Grad an. Morgen wird's noch krasser. Erst knackt die Hitze die 39 Grad-Marke, später schieben sich ein paar Wolken rein. Am Abend sind dann sogar ein paar Schauer und ein leichtes Gewitter mit dabei, bevor es wieder ruhiger wird.
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6: Jetzt das Aktuellste aus der Radio Frankfurt Verkehrszentrale. Achtung, auf der A5 Kassel Richtung Frankfurt zwischen Bad Homburger Kreuz und Nordwestkreuz Frankfurt steht ein defektes Fahrzeug. Auch direkt am Nordwestkreuz Frankfurt gibt es auf dem Verzögerungsstreifen einen Unfall. Auf der A5 Kassel Richtung Frankfurt zwischen Bad Homburger Kreuz und Nordwestkreuz Frankfurt braucht ihr mindestens 28 Minuten länger. Auf der A3 Frankfurt Richtung Würzburg zwischen Frankfurt Süd und dem Offenbacher Kreuz ist stockender Verkehr.
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7: Blitze haben wir mal wieder und zwar in der Obermainanlage. 30er-Zone, lange Straße, da sind 40 erlaubt und im Hugo-Eckener-Ring in der 50er-Zone wird auch heute geblitzt. Wenn ihr noch was entdeckt, dann meldet uns gerne an die 069 669 669 669.
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8: Guten Morgen. Ich freue mich sehr, gleich der einzige männliche Cheerleader der Frankfurt Galaxy bei mir in der Show. Ich freue mich gleich sehr auf Julian. Dann quatschen wir mal ein bisschen, wie ist es dazu gekommen und Wie reagieren die Leute vor Ort, wenn er der einzige Kerl ist im Cheerleader-Team? Und natürlich dann auch eure Tickets for free für das nächste Heimspiel der Frankfurt Galaxy am Sonntag. Das alles in 5 Minuten bei mir. Bleibt dabei.
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1: Mit Clean Bandit in den Mittwoch. Hier ist Radio Frankfurt. Wir spielen euch die besten Hits aller Zeiten. Guten Morgen. Jetzt am Wochenende wieder ordentlich Stimmung in der PSD Bank Arena in Frankfurt. American Football ist am Sonntag angesagt. Dann steigt nämlich das nächste Heimspiel.

0: Sie gleich verschenke ich Tickets und der Mann, der jetzt bei mir in der Show ist, er wird mit für die großartige Stimmung sorgen. Er ist der einzige männliche Cheerleader bei der Frankfurt Galaxy. Julian bei mir, guten Morgen.
1: Guten Morgen.
0: Erstmal die Frage, warum eigentlich der einzige?
1: Ja, das ist eine gute Frage. Also ich würde mir auch wünschen, wenn mehrere Jungs noch mitmachen würden, aber zurzeit habe ich mich nur getraut als einziger Junge leider.
0: Boah, du sagst getraut. Ist es wirklich so?
1: Also ich denke schon, dass da ein bisschen Mut dazugehört. Also wir haben ja auch ein Casting vorher zum Beispiel. Also wir müssen uns casten lassen, da muss man einzeln vortanzen, sich eigene Choreografien überlegen und da gehört auch schon ein bisschen Mut dazu, sich dann vielleicht, auch wenn man schon weiß, dass da ganz, ganz viele Mädels sind und man dann vielleicht als, wie jetzt ich, als einziger Junge da im Team ist.
0: Aber eigentlich eine mega coole Geschichte. Wie haben denn die Mädels reagiert, weil du es ja gerade angesprochen hast?
1: Also die haben mich wirklich super, super gut aufgenommen. Ich bin ja auch durch eine Freundin aufs Cheerleading aufmerksam geworden sozusagen und die hat auch gesagt, so, ey, ich glaube, wir würden uns mega freuen, wenn wir auch einen Jungen mit dabei hätten. Wir hätten da überhaupt nichts dagegen. Im Gegenteil, wir würden das voll als Bereicherung ansehen. Probier's doch einfach mal aus und dementsprechend haben die sich natürlich alle gefreut, dass da auch ein Junge beim Casting dabei war und dass ich da natürlich auch genommen wurde.
0: Und ich finde es so geil, deswegen freue ich mich so, dass du in der Sendung bist, weil das so ein starkes Zeichen ist. Ey, es ist völlig egal, so welches Geschlecht, ja, also um jetzt mal bei dem Beispiel zu bleiben, so macht einfach, worauf ihr Bock habt, ja. Wie ist denn die Reaktion der Leute?
1: Überwiegend gut auf jeden Fall. Also wir haben ja bei der Galaxy unsere Purple Family, wird die ganz liebevoll genannt, also wirklich unsere Hardcore-Fans, sage ich jetzt mal, die wirklich auch bei jedem Spiel dabei sind und die haben mich auch total ins Herz geschlossen und ich ebenso die. Und genau, die stehen da voll auf meiner Seite.
0: Wir freuen uns sehr drauf, ey. Sonntag nächstes Spiel gegen Nording Storm aus Kopenhagen. Cheerleader mit am Start. Julian, der einzige, der einzige männliche Cheerleader. Vielen Dank, dass du Zeit für mich hattest und viel Spaß euch am Wochenende, ja?
1: Sehr gerne, dankeschön.
0: Und jetzt verschenke ich die Tickets für Sonntag, fürs nächste Heimspiel der Frankfurt Galaxy. WhatsApp oder Anruf 069 und dreimal die 669. Teilnahme kostenlos ab 18. Die Infos zu den Gewinnspielrichtlinien findet ihr auf Radio Frankfurt.de. Schönen Start euch in den Tag mit den besten Hits aller Zeiten.

0: So klingt euer Sommer bei Radio Frankfurt. Die besten Hits aller Zeiten bei uns für euch. Schön, dass ihr mit dabei seid. Gleich hört ihr Train, Drops of Jupiter. Falls ihr schlecht geschlafen habt, hier die Info. Ja, es ist Vollmond über Rhein-Main. Ich hoffe, ihr seid gut durch die Nacht gekommen. Und jetzt kommt dann auch noch die Hitze dazu. Oh je. So, und auch darüber spricht Rhein-Main heute Morgen. Es gibt eine Telefonnummer, die könnt ihr euch gleich mal ins Handy abspeichern. Denn ab dem kommenden Monat, sprich ab dem 1. August, gilt für alle Finanzämter in Hessen dieselbe Telefonnummer. Die Anrufe werden dann automatisch verteilt, ganz unabhängig davon, welches Finanzamt für euch zuständig ist. Also ab dem 1. August gilt für alle Finanzämter die 069 25 45 25 45. Übrigens, noch ganz nebenbei die Info, falls ihr sie noch nicht abgegeben habt, am Freitag, da ist der 31. Juli, da endet die reguläre Abgabefrist für die Steuererklärung. Nur so ein kurzer Reminder von mir.
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0: Schöne Grüße ins Bahnhofsviertel am Kaiserplatz. Dort messen wir die offizielle Frankfurt-Temperatur gerade mit 21 Grad.
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2: Mit Klaus Winter, guten Morgen. Rund zwei Wochen nach ihrer Einlieferung konnte die ursprünglich mit dem oftmals tödlichen Ebola-Virus infizierte Person die Sonderisolierstation der Universitätsmedizin Frankfurt verlassen. Möglich machte den Erfolg ein Team, das medizinisch, technisch und operativ auf die Isolationsbehandlung bestmöglich vorbereitet war, teilt dazu die Universitätsmedizin mit. Die Person hatte sich im Kongo infiziert, jetzt aber von der Erkrankung vollständig erholt und war bei der Entlassung symptomfrei, heißt es. Die Sportpark Stadion Frankfurt Gesellschaft für Projektentwicklungen treibt die Planungen für die Multifunktionsarena auf dem Parkplatz P9 am Deutsche Bank Park weiter voran. Nach einem europaweiten Vergabeverfahren wurde das Büro Populos mit der Generalplanung des Projekts beauftragt. Das weltweit tätige Architekturbüro überzeugte mit seinem Angebot, teilt die Stadt mit. Damit beginnt die nächste Phase bei der Entwicklung der geplanten Arena auf dem Stadiongelände. Aufgrund der aktuellen Hitzewelle geht der Rettungsdienst hier in Frankfurt von einer höheren Belastung der Notfallrettung in den kommenden Tagen aus. Wir erwarten eine witterungsbedingte höhere Auslastung des Rettungsdienstes und haben deshalb bis Anfang nächster Woche die Vorhaltung an Rettungsmitteln leicht erhöht, sagte dazu Andreas Ruß von der Frankfurter Feuerwehr. Jeder Einzelne kann dazu beitragen, den Rettungsdienst und die Krankenhäuser zu entlasten, indem er sich dem Wetter angepasst verhält.
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0: Frankfurt steht heute unter strahlend blauem Himmel und das Thermometer zieht bis auf 36 Grad an. Morgen wird's noch krasser. Erst knackt die Hitze die 39 Grad-Marke, später schieben sich ein paar Wolken rein. Am Abend sind dann sogar ein paar Schauer und ein leichtes Gewitter mit dabei, bevor es wieder ruhiger wird.
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3: Jetzt das Aktuellste aus der Radio Frankfurt Verkehrszentrale. Achtung, auf der A5 Kassel Richtung Frankfurt zwischen Bad Homburger Kreuz und Nordwestkreuz Frankfurt steht ein defektes Fahrzeug. Auch direkt am Nordwestkreuz Frankfurt gibt es auf dem Verzögerungsstreifen einen Unfall. Auf der A5 Kassel Richtung Frankfurt zwischen Bad Homburger Kreuz und Nordwestkreuz Frankfurt braucht ihr mindestens 28 Minuten länger. Auf der A3 Frankfurt Richtung Würzburg zwischen Frankfurt Süd und dem Offenbacher Kreuz ist stockender Verkehr.
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5: Blitzer gibt es heute Morgen unter anderem im Hugo-Eckener Ring. Da sind 50 erlaubt. In der Langen Straße haben wir einen Blitzer stehen. Und in der Obermain-Anlage haben wir auch einen in der 30er. Fuß vom Gas und wenn ihr noch was entdeckt, melden an uns 069 669 669 669. Gute Fahrt.
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6: Kommt gut rein in den Mittwoch, wunderschönen guten Morgen und jeden Mittwoch habe ich für euch euer Film- und Serien-Update Kino und Couch und da kann ich schon mal sagen, Peter Parker ist ab heute zurück, denn heute startet der neue Spider-Man-Streifen. Um was es im neuen Film geht, all das bequatschen wir in 5 Minuten hier bei mir in Kino und Couch.
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0: Taylor Swift bei Radio Frankfurt. Das sind die besten Hits aller Zeiten. Wunderschönen guten Morgen. Gleich hört ihr dann Van Halen. Why can't this be love?
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0: Na, da freue ich mich heute auch ein bisschen. Spider-Man ist zurück in den Kinos. Heute startet Spider-Man Brand New Day. Und um was es in diesem neuen Spider-Man-Film geht, das weiß Sebastian Will aus unserer Kinoredaktion.
2: Als Spider-Man im letzten Film die Welt gerettet hat, musste er dafür einen hohen Preis bezahlen. Er ist aus dem Gedächtnis der Menschheit verschwunden. Niemand erinnert sich mehr an ihn, nicht mal seine engsten Freunde.
3: Ihr wisst nicht mehr, wer ich bin, aber wir kannten uns mal. Etwas Schlimmes sollte passieren. Und der einzige Weg, es zu verhindern, war, dass mich alle vergessen.
2: Also lebt Peter ganz allein in New York, schwingt sich als Spider-Man durch die Straßenschluchten und versucht weiterhin, seine Stadt zu beschützen. Als einsamer Wolf. Und genau daraus zieht Brand New Day seine Spannung. Dabei trifft Spider-Man auch auf alte und neue Feinde, bis sich plötzlich etwas an ihm selbst verändert. Seine Superheldenkräfte spielen völlig verrückt.
4: Spinnen besitzen 3 Lebenszyklen. Zwischen den Zyklen kann es die Spinne anfällig für Gefahren machen.
2: Wird am Ende vielleicht sogar Spider-Man selbst eine Bedrohung?
4: Wenn DNA mutiert, dann wäre das enorm gefährlich.
2: Spider-Man Brand New Day steckt voller spannender Ideen. Viel Action, aber auch Humor. Und es gibt viele tiefe Einblicke in die Seele von Peter Parker. Also eine wirklich gelungene Kombination.
0: Na, danke schön, Sebastian. Könnte tatsächlich sein, dass ich nach langer Zeit selbst auch mal wieder ins Kino gehe. Also ab heute Spider-Man Brand New Day. Euch auch viel Spaß, falls ihr reinschaut.
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0: James Blunt, Stay the Night. Ihr hört Radio Frankfurt. Das sind die besten Hits aller Zeiten für euch und wir haben noch viel mehr davon. Gleich Fiction Factory, Feels Like Heaven. Wichtige Warnung an diesem Morgen für euch, nur zu eurer Sicherheit. Solltet ihr euch demnächst irgendwann eine Pole-Dance-Stange für zu Hause anschaffen wollen, passt mir bitte auf, dass die auch richtig befestigt ist. Diese Warnung hat einen Grund. Eine Frau aus den USA hat da nicht so gut aufgepasst und das endete wirklich in einem kleinen Desaster. Sie hat ihr Pole-Dance-Training an der Stange in ihrem Wohnzimmer gemacht. Blöderweise ist diese Stange weggerutscht und hat die Sprinkleranlage an der Decke getroffen. Heißt, da kam natürlich ordentlich Wasser aus der Decke und ihre Bude stand wirklich unter Wasser. Auch die Nachbarin drunter war betroffen, nachdem das Wasser dann irgendwann durch die Decke durchging. Heißt auch, diese Frau musste erstmal aus ihrer Wohnung ausziehen. Alles wegen dieser Pole-Dance-Stange. Ja, und die Moral von der Geschichte? Bei der Montage, da pfuscht man nicht.
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0: Hallo nach Bornheim. An der Berger Straße messen wir die offizielle Frankfurt-Temperatur gerade mit 24 Grad.
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2: Ich bin Katrin Müller. Die Unionsfraktion wählt nach dem Rücktritt von Jens Spahn heute einen neuen Vorsitzenden. Nachfolger soll Kanzleramtschef Thorsten Frei werden. Außerdem erhalten Carsten Linnemann, Nina Waken und Steffen Bilger heute ihre Ernennungsurkunden von Bundespräsident Frank-Walter Steinmeier. Linnemann wird Gesundheitsminister, Waken Kanzleramtschefin und Bilger Verkehrsminister. Vereidigt werden sollen sie aber voraussichtlich erst am 9. September.
3: Die Bundesregierung hält dieses Vorgehen trotz juristischer Bedenken für zulässig. Kanzler Merz begründete den späteren Termin auch mit den Kosten. Für die Vereidigung müssten sonst 630 Abgeordnete während der Sommerpause nach Berlin zurückkehren. Auslöser der ganzen Rochade war der Rücktritt von Unionsfraktionschef Spahn. Er soll vom bisherigen Kanzleramtsminister Frei ersetzt werden, für dessen Posten Waken vorgesehen ist, die wiederum ihr Amt an Linnemann abgeben soll. Thomas Bleskin, Nachrichtenredaktion.
2: Kahlschlag bei BMW. Der Münchner Autohersteller will weltweit rund 8000 Jobs abbauen. Eine Kündigungswelle steht aber wohl nicht an. Der Stellenabbau soll über natürliche Fluktuation sowie über ein Abfindungsprogramm auf freiwilliger Basis in Deutschland erfolgen. Das erfuhr die deutsche Presseagentur aus Unternehmenskreisen. Heute erreichte uns eine neue Hitzewelle. Fast im ganzen Land wird die 30-Grad-Marke überschritten, berichtet der Deutsche Wetterdienst. In einigen Regionen werden es mehr als 35 Grad. Die Hitze und pralle Sonne bringen auch Gesundheitsrisiken mit sich.
4: Bereits nach der extremen Hitze im Juni schätzte das Robert-Koch-Institut mehr als 5000 Hitzetote in Deutschland. Deutlich mehr als Menschen jährlich im Straßenverkehr sterben. Besonders gefährdet sind Menschen ab 65, Schwangere, Babys und Vorerkrankte. Am gefährlichsten ist ein Hitzeschlag. Dabei schafft es der Körper nicht mehr, die Wärme durch Schwitzen abzuleiten. Die Körpertemperatur steigt schnell auf bis zu über 40 Grad. Alarmsignale sind Verwirrung, Schwindel und Übelkeit sowie eine heiße rote Haut. Bei Verdacht auf Hitzeschlag sofort den Notruf 112 wählen, raus aus der Hitze und mit feuchten Tüchern kühlen. Simon Müller, Nachrichtenredaktion.
2: Auch in Südeuropa bleibt es vielerorts sehr heiß und in einigen Regionen wüten weiterhin schwere Waldbrände. Bei Bordeaux an der französischen Atlantikküste gibt es Sorgen, dass eine neue Hitzewelle mit Temperaturen bis zu 40 Grad das Feuer durch Trockenheit und Wind wieder stärker anfachen könnte.
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5: Mit Klaus Wente, guten Tag. Die hessischen Kommunen haben im ersten Halbjahr insgesamt ein Gewerbesteueraufkommen in Höhe von 3,8 Milliarden Euro erzielt. Die Steigerung von 6% im Vorjahresvergleich war vor allem auf Zuwächse in den Städten Frankfurt, Kassel und Eschborn zurückzuführen. Pro Kopf betrug das Gewerbesteueraufkommen 610 Euro. Die höchsten absoluten Zuwächse gegenüber dem ersten Halbjahr 2025 verzeichnete Frankfurt mit plus 248 Millionen Euro mehr Gewerbesteuer, so das Statistische Landesamt in Wiesbaden. Gestern wurde eine sogenannte Rückführungsmaßnahme, bei der 31 afghanische Staatsangehörige nach Afghanistan abgeschoben wurden, planmäßig durch das Bundesinnenministerium durchgeführt. Die meisten Personen waren wegen schwerer und schwerster Straftaten strafrechtlich verurteilt. Hessen hat sich dabei mit 4 Straftätern beteiligt, teilt das Innenministerium in Wiesbaden mit.
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0: Frankfurt steht heute unter knallblauem Himmel und die Hitze zieht bis auf 36 Grad hoch. Morgen wird's noch eine Nummer heftiger. Viel Sonne, zeitweise ein paar Wolken und bis zu 39 Grad. Auch am Abend bleibt es in Frankfurt sehr warm und über weite Strecken klar.
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7: Jetzt das Aktuellste aus der Radio Frankfurt Verkehrszentrale. Achtung, auf der A5 Kassel Richtung Frankfurt in Höhe Nordwestkreuz Frankfurt ist ein Unfall auf dem Verzögerungsstreifen. Auf der A3 Frankfurt Richtung Würzburg zwischen Frankfurt Süd und dem Offenbacher Kreuz steht ihr rund 9 Minuten länger. Auf der A5 Kassel Richtung Frankfurt zwischen Bad Homburger Kreuz und Nordwestkreuz Frankfurt braucht ihr etwa 7 Minuten mehr. Auf der A661 Bad Homburg Richtung Darmstadt zwischen Bad Homburger Kreuz und Frankfurt Eckenheim nur stockender Verkehr.
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8: Aktuell stehen Blitzer am Frankfurter Flughafen und zwar am Ankunftsbogen, dort in der 30er-Zone. Da wird momentan geblitzt. Außerdem in Schwanheim, am Schwanheimer Ufer, dort in der 50er. Und in der Frankfurter City in der Broßstraße, dort sind 20 erlaubt. Habt ihr auch noch was entdeckt, Staus oder Blitzer? Gerne Bescheid sagen. 069 und dreimal die 669. Schickt mir einfach ein WhatsApp. Danke dafür und gute Fahrt.
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8: Wir starten in den Mittwochvormittag. Es ist Bergfest. Schön, dass ihr mit dabei seid. Andi Schmidt ist hier. Gleich ein paar Event-Tipps für den heutigen Abend. Und in unserem Alltagscheck, da sprechen wir gleich mal über das Thema Auto und Hitze. Jetzt gerade in den nächsten Tagen, wenn die nächste Hitzewelle hier bei uns in Frankfurt anrollt. Ein ganz, ganz, ganz wichtiges Thema. Deswegen müssen wir da unbedingt mal drüber sprechen. Machen wir aber erst mal kurz nach halb. Jetzt die besten Hits aller Zeiten. Und die kommen von Ray Garvey. Und wir freuen uns auf die Red Hot Chili Peppers.

0: Einen tollen Vormittag wünsche ich euch. Hier ist Radio Frankfurt.
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0: Na, habt ihr Lust, mitten in der Woche mal auf ein magisches Kulturhighlight unter freiem Himmel? In der wunderschönen Kulisse der historischen Wasserburg in Bad Vilbel, da steht heute Abend Andrew Lloyd Webbers weltberühmte Rockoper Jesus Christ Superstar auf dem Spielplan. Die packende Musik und das fantastische Ensemble, die entfalten in der lauen Sommerabenddämmerung eine ganz besondere Atmosphäre. Start ist um 20.15 Uhr bei den Burgfestspielen in Bad Vilbel. Klassik trifft Jazz. Full Moon Konzert, Swinging Mozart. Das gibt's heute Abend ab 20 Uhr in der Epiphaniaskirche in der Holzhausenstraße in Frankfurt. Also wer Lust hat auf ein ganz besonderes Musikerlebnis in stimmungsvoller Kulisse, der sollte im Nordend vorbeischauen. Bei Full Moon Konzert verschmelzen klassische Meisterwerke von Mozart mit beschwingten Jazz-Arrangements zu einem einzigartigen Klangteppich. Beginn ist wie gesagt um 20 Uhr. Und wer heute Abend um 20.15 Uhr Lust hat auf ein bisschen Open-Air-Drama im Park, der ist im Grüneburgpark direkt richtig, denn dort gibt es nämlich die dramatische Bühne, die präsentiert Shakespeares kraftvolles Theaterstück König Lear als mitreißende Open-Air-Erlebnis in den wunderschönen Grüneburgpark im Westend. Packt euch einfach eine gemütliche Decke ein, paar Snacks und ein kühles Getränk und genießt die Aufführung unter dem Frankfurter Sommerhimmel. Start ist wie gesagt um 20.15 Uhr im Grüneburgpark und egal was ihr macht, egal was ihr tut, habt mega Spaß dabei.
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0: Hallo nach Bornheim. An der Berger Straße messen wir die offizielle Frankfurt-Temperatur gerade mit 24 Grad.
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0: Frankfurt steht heute unter knallblauem Himmel und die Hitze zieht bis auf 36 Grad hoch. Morgen wird's noch eine Nummer heftiger. Viel Sonne, zeitweise ein paar Wolken und bis zu 39 Grad. Auch am Abend bleibt es in Frankfurt sehr warm und über weite Strecken klar.
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2: Jetzt das Aktuellste aus der Radio Frankfurt Verkehrszentrale. Achtung, auf der A5 Kassel Richtung Frankfurt. In Höhe Nordwestkreuz Frankfurt ist ein Unfall auf dem Verzögerungsstreifen. Auf der A3 Frankfurt Richtung Würzburg zwischen Frankfurt Süd und dem Offenbacher Kreuz steht ihr rund 9 Minuten länger. Auf der A5 Kassel Richtung Frankfurt zwischen Bad Homburger Kreuz und Nordwestkreuz Frankfurt braucht ihr etwa 7 Minuten mehr. Auf der A661 Bad Homburg Richtung Darmstadt zwischen Bad Homburger Kreuz und Frankfurt-Eckenheim nur stockender Verkehr.
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4: Aktuell steht ein Blitzer am Frankfurter Flughafen und zwar am Ankunftsbogen, dort in der 30er-Zone. Da wird momentan geblitzt. Außerdem in Schwanheim, am Schwanheimer Ufer, dort in der 50er und in der Frankfurter City in der Broßstraße. Dort sind 20 erlaubt. Habt ihr auch noch was entdeckt, Staus oder Blitzer? Gerne Bescheid sagen. 069 und dreimal die 669. Schickt mir einfach ein WhatsApp. Danke dafür und gute Fahrt.
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5: Solala, Börsenstart heute am deutschen Aktienmarkt. Der DAX hat im frühen Handel vorerst 0,2% auf 25.512 Punkte zugelegt. Die USA und der Iran haben ihre Kampfhandlungen am Persischen Golf wieder aufgenommen. Die Rohölnotierungen an den internationalen Märkten steigen. Das belastet nicht nur das Portemonnaie der Autofahrer, sondern natürlich auch den Aktienhandel. Sehr gute Quartalszahlen bei der Deutschen Bank. Die Deutsche Bank-Aktie gewinnt 4% bisher. Es folgen RWE und BASF. Stärker eingebüßt haben indessen die Aktie des Baukonzerns Hochtief sowie Hannover Rück und Infineon. Der Euro zeigt sich am Vormittag mit einem $1,14 leicht verbessert. Aus Frankfurt, Klaus Bente.
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0: Coolio und Gangsters Paradise. Hier ist Radio Frankfurt mit Andy Schmidt. Wünsche euch einen schönen Mittwoch. Ich bin doch gleich wieder da. Ja, diesen Satz hört man im Sommer oft. Das Problem, schon wenige Minuten in einem geparkten Auto können zur echten Belastung werden. Und viele unterschätzen, wie schnell sich der Innenraum doch aufheizt. Mehr dazu jetzt in unserem Alltagscheck.
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0: Mein Kollege Freddy, der hat sich mal schlau gemacht. Sag mal, wie schnell wird es denn im Auto so richtig heiß?
2: Ja, schneller als viele denken. Schon bei sommerlichen Außentemperaturen steigt die Temperatur im Auto innerhalb weniger Minuten deutlich an. Das betrifft nicht nur Kinder oder Haustiere, auch das Lenkrad, Gurtschlösser oder Kindersitze können so heiß werden, dass man sie kaum noch anfassen kann. Deshalb gilt, niemand sollte bei Hitze im geparkten Auto warten müssen, auch nicht nur für 2 Minuten.
0: Okay, und wie komme ich möglichst entspannt durch heiße Autofahrten?
2: Wenn möglichst im Schatten parken oder einen Sonnenschutz hinter die Frontscheibe legen. Bevor du losfährst, kurz alle Türen öffnen und die Hitze rauslassen. Die Klimaanlage sollte angenehm kühlen, aber nicht eiskalt eingestellt sein. Und auf längeren Fahrten gilt, genug trinken und regelmäßig Pausen machen. Gerade Kinder oder ältere Menschen merken oft erst spät, wenn der Kreislauf schlapp macht.
0: Dankeschön, Freddy. Mit ein paar einfachen Tricks wird die Autofahrt also deutlich angenehmer. Morgen schauen wir mal auf den Grillabend. Wie lange kannst du Fleisch, Salat oder Würstchen eigentlich noch ohne Bedenken essen?
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0: Hallo in die Altstadt. Am Römerberg messen wir die offizielle Frankfurt-Temperatur gerade mit 27 Grad.
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2: Ich bin Katrin Müller. Jetzt erwischt es auch BMW. Als letzter deutscher Autokonzern legen die Münchner ein großes Stellenabbauprogramm auf. Weltweit sollen rund 8000 Jobs wegfallen, erfuhr die deutsche Presseagentur aus Unternehmenskreisen.
3: Wie viele der 8000 Stellen hier in Deutschland wegfallen, ist bislang nicht bekannt. Der Münchner Autobauer teilte mit, der Abbau soll über die natürliche Fluktuation und ein Abfindungsprogramm erfolgen. BMW leidet, wie auch die Konkurrenz, unter enormem Konkurrenz- und Preisdruck, vor allem durch chinesische Hersteller. Dazu kommen die US-Zölle und die Auswirkungen der Krise im Nahen Osten auf die weltweite Konjunktur. Diana Kramer, Nachrichtenredaktion.
2: Carsten Linnemann, Nina Wagen und Steffen Bilger erhalten heute ihre Ernennungsurkunden von Bundespräsident Frank-Walter Steinmeier. Linnemann wird Gesundheitsminister, Wagen Kanzleramtschefin und Bilger Verkehrsminister. Außerdem wählt die Unionsfraktion nach dem Rücktritt von Jens Spahn heute einen neuen Vorsitzenden. Einziger Kandidat ist der bisherige Kanzleramtschef Thorsten Frey von der CDU. Künstliche Intelligenz braucht einen Bremsmechanismus. Das fordern jetzt mehr als 1000 Mitarbeiter führender KI-Entwicklerfirmen. Sie warnen vor einem Kontrollverlust und appellieren an die US-Regierung, sich an internationalen Bemühungen für technische und Regulierungsmaßnahmen zur Steuerung des Entwicklungstempos zu beteiligen.
4: Führende Forscher und Manager, unter anderem von OpenAI, Meta und Google, haben den offenen Brief an die US-Regierung unterschrieben. Sie fürchten, dass KI-Software bald in der Lage sein könnte, sich selbst weiterzuentwickeln. Daraus könnten Systeme entstehen, die Menschen nicht mehr verstehen und auch nicht mehr kontrollieren könnten. Deswegen brauche es weltweit einheitliche Regeln, um diese Entwicklung zu bremsen. Fiona Reinhardt, Nachrichtenredaktion.
2: In Südeuropa wüten weiter schwere Waldbrände. In der Region bei Bordeaux an der französischen Atlantikküste gibt es Sorgen, dass eine neue Hitzewelle das Feuer durch Trockenheit und Wind erneut unkontrolliert auflodern lässt. Dagegen ist der Waldbrand in Griechenland auf der Urlaubsinsel Paros laut der Behörden unter Kontrolle. Und in Spanien kehren nach fast einer Woche der Angst und Ungewissheit zehntausende Menschen in den Waldbrandgebieten rund um Madrid in ihre Häuser zurück. Die Behörden hoben Evakuierungen und Ausgangsbeschränkungen für 19 Ortschaften auf.
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5: Mit Klaus Wente, guten Tag. Die hessischen Kommunen haben im ersten Halbjahr insgesamt ein Gewerbesteueraufkommen in Höhe von 3,8 Milliarden Euro erzielt. Die Steigerung von 6% im Vorjahresvergleich war vor allem auf Zuwächse in den Städten Frankfurt, Kassel und Eschborn zurückzuführen. Pro Kopf betrug das Gewerbesteueraufkommen 610 Euro. Die höchsten absoluten Zuwächse gegenüber dem ersten Halbjahr 2025 verzeichnete Frankfurt mit plus 248 Millionen Euro mehr Gewerbesteuer, so das Statistische Landesamt in Wiesbaden. Gestern wurde eine sogenannte Rückführungsmaßnahme, bei der 31 afghanische Staatsangehörige nach Afghanistan abgeschoben wurden, planmäßig durch das Bundesinnenministerium durchgeführt. Die meisten Personen waren wegen schwerer und schwerster Straftaten strafrechtlich verurteilt. Hessen hat sich dabei mit 4 Straftätern beteiligt, teilt das Innenministerium in Wiesbaden mit.
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0: Frankfurt startet mit knallblauem Himmel und 27 Grad. Und bis zum Nachmittag zieht das Thermometer brutal an. Heute sind 36 Grad drin, morgen legt die Hitze noch einen drauf und klettert auf 39 Grad. Dazu bleibt es überwiegend sonnig. Erst am späten Nachmittag mischen sich ein paar Wolken darunter.
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7: Jetzt das Aktuellste aus der Radio Frankfurt Verkehrszentrale. Achtung, auf der A661 Darmstadt Richtung Bad Homburg zwischen Frankfurt-Friedberger Landstraße und dem Preungesheimer Dreieck. Da ist auf dem Standstreifen eine Unfallstelle noch nicht gesichert. Auf der A3 Frankfurt Richtung Würzburg zwischen Frankfurt Süd und dem Offenbacher Kreuz habt ihr stockenden Verkehr. Da verliert ihr rund 5 Minuten.
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8: Aktuell stehen Blitzer am Frankfurter Flughafen und zwar am Ankunftsbogen, dort in der 30er-Zone. Da wird momentan geblitzt. Außerdem in Schwanheim, am Schwanheimer Ufer, dort in der 50er. Und in der Frankfurter City in der Broßstraße, dort sind 20 erlaubt. Habt ihr auch noch was entdeckt, Staus oder Blitzer? Gerne Bescheid sagen. 069 und dreimal die 669. Schickt mir einfach ein WhatsApp. Danke dafür und gute Fahrt.
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8: Habt einen schönen Mittwochvormittag mit uns. Andi Schmidt ist hier und gleich in unserem Urlaubshack sprechen wir mal über den Tomatensaft über den Wolken. Ja, ja, es ist ein Mythos, dass man nur im Flugzeug Tomatensaft trinkt. Auch warum das so ist, das klären wir gleich in wenigen Minuten. Nach Dermot Kennedy und nach Barclay James Harvest mit Life is for Living. Danke fürs Einschalten.

0: Grüß dich von Dermot Kennedy, hier gehört bei Radio Frankfurt. Schönen Mittwochvormittag euch. Halbzeit bei unseren Reisehacks und Mythen. Heute heben wir ab. Es gibt Phänomene, die passieren nur in 1000 Meter Höhe. Menschen, die im Alltag nie Tomatensaft anrühren, bestellen im Flugzeug plötzlich hektisch 3 Becher davon. Mathilda, was ist denn da in der Luft eigentlich los? Schmeckt es da oben wirklich anders?
1: Ja, tatsächlich. Durch den niedrigen Luftdruck und die trockene Kabinenluft verändert sich unser Geschmackssinn. Salz und Zucker nehmen wir viel schwächer wahr, deshalb schmeckt der Tomatensaft am Boden oft wie flüssige Suppe, aber in der Luft herrlich fruchtig und spritzig. Und

0: Noch ein extra Tipp für alle mit mulmigem Gefühl beim Fliegen: Setzt euch immer auf Höhe der Tragflächen. Da sitzt ihr im Schwerpunkt des Fliegers und spürt Turbulenzen am wenigsten.
1: Aha, der Tomatensaft ist also gar kein Spleen, sondern reine Wissenschaft. Morgen wird's kriminell gut, denn wir verraten euch das beste Versteck für eure Wertsachen am Strand, das garantiert kein Dieb auf dem Schirm hat.

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0: Hallo in die Altstadt. Am Römerberg messen wir die offizielle Frankfurt-Temperatur gerade mit 27 Grad.
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0: Frankfurt startet mit knallblauem Himmel und 27 Grad. Und bis zum Nachmittag zieht das Thermometer brutal an. Heute sind 36 Grad drin, morgen legt die Hitze noch einen drauf und klettert auf 39 Grad. Dazu bleibt es überwiegend sonnig. Erst am späten Nachmittag mischen sich ein paar Wolken darunter.
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2: Jetzt das Aktuellste aus der Radio Frankfurt Verkehrszentrale. Achtung, auf der A661 Darmstadt Richtung Bad Homburg zwischen Frankfurt-Friedberger Landstraße und dem Preungesheimer Dreieck. Da ist auf dem Standstreifen eine Unfallstelle noch nicht gesichert. Auf der A3 Frankfurt Richtung Würzburg zwischen Frankfurt Süd und dem Offenbacher Kreuz habt ihr stockenden Verkehr. Da verliert ihr rund 5 Minuten.
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4: Aktuell stehen Blitzer am Frankfurter Flughafen und zwar am Ankunftsbogen, dort in der 30er-Zone. Da wird momentan geblitzt. Außerdem in Schwanheim, am Schwanheimer Ufer, dort in der 50er. Und in der Frankfurter City in der Broßstraße, dort sind 20 erlaubt. Habt ihr auch noch was entdeckt, Staus oder Blitzer? Gerne Bescheid sagen. 069 und dreimal die 669. Schickt mir einfach ein WhatsApp. Danke dafür und gute Fahrt.
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1: 29. Juli 1985. Sandra ist neu in den Charts mit Maria Magdalena. Maria Magdalena ist eine Figur aus der Bibel. Sie gehört zu den engen Vertrauten von Jesus, ist bei seiner Kreuzigung dabei und auch bei seiner Auferstehung. Vor dieser wilden Zeit war ihre Zeit aber noch wilder. Sie arbeitet als Prostituierte, sie bietet ihre Dienste gegen Geld an. Erst als Jesus sie trifft und durch einen schnell gemachten, fixen Exorzismus 7 Dämonen austreibt, legt sie ihre Tätigkeit nieder und folgt Jesus nach. So zumindest die Geschichte. Im Song von Sandra geht es genau um das gegenteilige Verhalten. Eine verheiratete Frau entdeckt ihre sexuelle Lust und wird frei. Sie lebt sich zum ersten Mal aus und macht nur noch das, worauf sie Lust hat. Ein Skandalsong, der dennoch Mitte der 80er fast in ganz Europa ganz oben in den Charts steht.

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0: Hallo ins Westend Nord. An der Goethe-Uni messen wir die offizielle Frankfurt-Temperatur gerade mit 29 Grad.
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2: Ich bin Katrin Müller. Kahlschlag bei BMW. Der Münchner Autohersteller will weltweit rund 8000 Jobs abbauen. Eine Kündigungswelle steht aber wohl nicht an. Der Stellenabbau soll über natürliche Fluktuationen sowie über ein Abfindungsprogramm auf freiwilliger Basis in Deutschland erfolgen. Das erfuhr die Deutsche Presseagentur aus Unternehmenskreisen. Die Unionsfraktion wählt nach dem Rücktritt von Jens Spahn heute einen neuen Vorsitzenden. Nachfolger soll Kanzleramtschef Thorsten Frei werden. Außerdem erhalten Carsten Linnemann, Nina Waken und Steffen Bilger heute ihre Ernennungsurkunden von Bundespräsident Frank-Walter Steinmeier. Linnemann wird Gesundheitsminister, Waken Kanzleramtschefin und Bilger Verkehrsminister. Vereidigt werden sollen sie aber voraussichtlich erst am 9. September.
3: Die Bundesregierung hält dieses Vorgehen trotz juristischer Bedenken für zulässig. Kanzler Merz begründete den späteren Termin auch mit den Kosten. Für die Vereidigung müssten sonst 630 Abgeordnete während der Sommerpause nach Berlin zurückkehren. Auslöser der ganzen Rochade war der Rücktritt von Unionsfraktionschef Spahn. Er soll vom bisherigen Kanzleramtsminister Frei ersetzt werden, für dessen Posten Waken vorgesehen ist. Thomas Bleskin, Nachrichtenredaktion.
2: Neue Hitzewelle in Deutschland. Fast im ganzen Land wird die 30-Grad-Marke heute überschritten, berichtet der Deutsche Wetterdienst. In einigen Regionen werden es mehr als 35 Grad. Die Hitze und pralle Sonne bringen auch Gesundheitsrisiken mit sich.
4: Besonders gefährdet sind Menschen ab 65, Schwangere, Babys und Vorerkrankte. Am gefährlichsten ist ein Hitzeschlag. Dabei schafft es der Körper nicht mehr, die Wärme durch Schwitzen abzuleiten. Die Körpertemperatur steigt schnell auf bis zu über 40 Grad. Alarmsignale sind Verwirrung, Schwindel und Übelkeit sowie eine heiße rote Haut. Bei Verdacht auf Hitzeschlag sofort den Notruf 112 wählen, raus aus der Hitze und mit feuchten Tüchern kühlen. Simon Müller, Redaktion.
2: Für Hunde an Bord gelten bei den Airlines strenge Vorschriften. Die italienische Lufthansa-Tochter ITA Airways lockert die nun etwas und lässt auch größere Hunde in ihren Flugzeugen mitfliegen. Ab kommendem Montag dürfen Hunde mit einem Gewicht von bis zu 30 Kilogramm ohne Transportbox mit in die Kabine. Also nicht nur kleine Hunde, sondern zum Beispiel auch Schäferhunde, Dalmatiner oder Bullterrier. Der Service Large Dog on Board ist laut ITA ab sofort auf einzelnen Inlandsflügen buchbar.
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5: Mit Klaus Wente, guten Tag. Die hessischen Kommunen haben im ersten Halbjahr insgesamt ein Gewerbesteueraufkommen in Höhe von 3,8 Milliarden Euro erzielt. Die Steigerung von 6% im Vorjahresvergleich war vor allem auf Zuwächse in den Städten Frankfurt, Kassel und Eschborn zurückzuführen. Pro Kopf betrug das Gewerbesteueraufkommen 610 Euro. Die höchsten absoluten Zuwächse gegenüber dem ersten Halbjahr 2025 verzeichnete Frankfurt mit plus 248 Millionen Euro mehr Gewerbesteuer, so das Statistische Landesamt in Wiesbaden. Gestern wurde eine sogenannte Rückführungsmaßnahme, bei der 31 afghanische Staatsangehörige nach Afghanistan abgeschoben wurden, planmäßig durch das Bundesinnenministerium durchgeführt. Die meisten Personen waren wegen schwerer und schwerster Straftaten strafrechtlich verurteilt. Hessen hat sich dabei mit 4 Straftätern beteiligt, teilt das Innenministerium in Wiesbaden mit.
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0: Frankfurt hat heute knallblauen Himmel und schon jetzt 29 Grad. Später geht's bis auf 36 Grad hoch. Auch morgen bleibt's hochsommerlich und noch eine Spur heftiger. Viel Sonne, zeitweise ein paar Wolken und am Nachmittag bis zu 39 Grad. Erst am Abend wird's etwas milder, vorher bleibt die Hitze aber das große Thema.
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7: Jetzt das Aktuellste aus der Radio Frankfurt Verkehrszentrale. Vorsicht auf der A5 Frankfurt Richtung Kassel. In Höhe Nordwestkreuz Frankfurt steht ein defektes Fahrzeug auf dem Beschleunigungsstreifen. Fahrt da besonders vorsichtig vorbei. Auf der A5 Frankfurt Richtung Kassel zwischen Westkreuz Frankfurt und Bad Homburger Kreuz habt ihr 3 Minuten plus. Auf der A3 Frankfurt Richtung Würzburg zwischen Frankfurt Süd und dem Offenbacher Kreuz ist stockender Verkehr.
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8: Aktueller Blitzer momentan auf der A3 zwischen dem Offenbacher Kreuz und Frankfurt Süd. Da wird momentan geblitzt in der 120er-Zone. Dann gibt es in Hanau noch einen Blitzer in der Goethestraße, dort in der 30er und noch einen Blitzer in Frankfurt. Und zwar Friedberger Landstraße, Stadt auswärts Richtung Bad Vilbel, dort in der 50er-Zone. Habt ihr auch noch was entdeckt, Staus oder Blitzer? Dann gerne Bescheid sagen. 069 und dreimal die 669. Schickt mir eine WhatsApp. Danke dafür und gute Fahrt.
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8: Ich wünsche euch einen tollen Mittag. Andy Schmidt ist hier. Gleich gibt's ein paar Event-Tipps für euch für den heutigen Abend. Und unser Schlauermacher Michael Connedy, der ist um kurz nach halb auch wieder am Start. Und bei dem geht's heute um das Verreisen mit Kind und Kegel. Also besser gesagt, was das bedeutet. Dazu gleich mehr. Jetzt erstmal die besten Hits aller Zeiten. Und da legen wir jetzt mal direkt los mit richtig cooler Musik von Miles Smith. Und ich habe Eros Ramazzotti für euch.

0: Hallo, schönen Mittag, hier ist Radio Frankfurt.
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0: Na, habt ihr Lust, mitten in der Woche mal auf ein magisches Kulturhighlight unter freiem Himmel? In der wunderschönen Kulisse der historischen Wasserburg in Bad Vilbel, da steht heute Abend Andrew Lloyd Webbers weltberühmte Rockoper Jesus Christ Superstar auf dem Spielplan. Die packende Musik und das fantastische Ensemble, die entfalten in der lauen Sommerabenddämmerung eine ganz besondere Atmosphäre. Start ist um 20.15 Uhr bei den Burgfestspielen in Bad Vilbel. Klassik trifft Jazz. Full Moon Konzert Swinging Mozart. Das gibt's heute Abend ab 20 Uhr in der Epiphaniaskirche in der Holzhausenstraße in Frankfurt. Also wer Lust hat auf ein ganz besonderes Musikerlebnis in stimmungsvoller Kulisse, der sollte im Nordend vorbeischauen. Bei Full Moon Konzert verschmelzen klassische Meisterwerke von Mozart mit beschwingten Jazz-Arrangements zu einem einzigartigen Klangteppich. Beginn ist wie gesagt um 20 Uhr. Und wer heute Abend um 20.15 Uhr Lust hat auf ein bisschen Open-Air-Drama im Park, der ist im Grüneburgpark direkt richtig, denn dort gibt es nämlich die dramatische Bühne, die präsentiert Shakespeares kraftvolles Theaterstück.

0: König Lear als mitreisende Open-Air-Erlebnis in den wunderschönen Grüneburg-Park im Westend. Packt euch einfach eine gemütliche Decke ein, ein paar Snacks und ein kühles Getränk und genießt die Aufführung unter dem Frankfurter Sommerhimmel. Start ist wie gesagt um 20.15 Uhr im Grüneburg-Park. Und egal was ihr macht, egal was ihr tut, habt mega Spaß dabei.
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0: Hallo ins Westend Nord. An der Goethe-Uni messen wir die offizielle Frankfurt-Temperatur gerade mit 29 Grad.
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0: Frankfurt hat heute knallblauen Himmel und schon jetzt 29 Grad. Später geht's bis auf 36 Grad hoch. Auch morgen bleibt's hochsommerlich und noch eine Spur heftiger. Viel Sonne, zeitweise ein paar Wolken und am Nachmittag bis zu 39 Grad. Erst am Abend wird's etwas milder, vorher bleibt die Hitze aber das große Thema.
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2: Jetzt das Aktuellste aus der Radio Frankfurt Verkehrszentrale. Vorsicht auf der A5 Frankfurt Richtung Kassel. In Höhe Nordwestkreuz Frankfurt steht ein defektes Fahrzeug auf dem Beschleunigungsstreifen. Fahrt da besonders vorsichtig vorbei. Auf der A5 Frankfurt Richtung Kassel zwischen Westkreuz Frankfurt und Bad Homburger Kreuz habt ihr 3 Minuten plus. Auf der A3 Frankfurt Richtung Würzburg zwischen Frankfurt Süd und dem Offenbacher Kreuz ist stockender Verkehr.
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4: Aktueller Blitzer momentan auf der A3 zwischen dem Offenbacher Kreuz und Frankfurt Süd. Da wird momentan geblitzt in der 120er-Zone. Dann gibt es in Hanau noch einen Blitzer in der Goethestraße, dort in der 30er und noch einen Blitzer in Frankfurt. Und zwar Friedberger Landstraße, stadtauswärts Richtung Bad Vilbel, dort in der 50er-Zone. Habt ihr auch noch was entdeckt, Staus oder Blitzer? Dann gerne Bescheid sagen. 069 und dreimal die 669. Schickt mir eine WhatsApp. Danke dafür und gute Fahrt.
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0: Song von Roxette hier gehört bei Radio Frankfurt. Andi Schmidt ist hier und unser Schlaumacher Michael Corneli, der will jetzt mal ein bisschen auf Reisen gehen und zwar mit Kind und Kegel. Ich bin mal gespannt.
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2: Mit Kind und Kegel, witzige Regelwendung, oder? Hat man Kinder mit und ein Kegelspiel oder wollen wir ein bisschen bald kegeln gehen? Nee, das hat tatsächlich seine Ursprünge im Althochdeutsch. Ein Kegel ist ein unehrliches Kind. Also wenn man so will, früher sagt man oft auch bösartig Bastard. Ne? Das war ein Kegel, das war das nicht ganz erbberechtigte Kind. Das konnte je nach germanischem Stamm übrigens ziemlich voneinander abweichen. Also eigentlich sorgten die Adligen früher dafür, dass ihre Kegel, ihre Kinder, die eben mit der Liebesfrau, der Friedelfrau gezeugt wurden, gut versorgt wurden. Oft wurden die später Bischöfe oder Äbte in Klöstern oder manche eben auch Fürsten des Reiches. Man behauptet sogar, dass der große Held Roland, also das ist der mit der Schlacht bei Roncesvalles und der in allen mittelalterlichen Heldenliedern immer wieder auftaucht, ein uneheliches Kind von Karl dem Großen gewesen sei, also einer seiner Kegel. Nur eine Legende, aber jetzt wissen wir es mit Kind und Kegel, also mit allem, was wir lieben, nämlich unsere ehrlichen und unehelichen Kinder, sagt der Schlauermacher.
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0: Hallo ins Bornheim an der Bergerstraße. Dort messen wir die offizielle Frankfurt-Temperatur mit 31 Grad.
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2: Ich bin Katrin Müller. Der Kabinettsumbau ist vollzogen. Bundespräsident Frank-Walter Steinmeier hat die neuen Minister in den Ressorts Verkehr und Gesundheit sowie im Kanzleramt ernannt. Er überreichte in Berlin die entsprechenden Urkunden an die CDU-Politiker Steffen Bilger, Carsten Linnemann und Nina Wagen. Ihr hatte er zuvor die Entlassungsurkunde als Gesundheitsministerin ausgehändigt. Jetzt erwischt es auch BMW. Als letzter deutscher Autokonzern legen die Münchner ein großes Stellenabbauprogramm auf. Weltweit sollen rund 8.000 Jobs wegfallen, erfuhr die deutsche Presseagentur aus Unternehmenskreisen.
3: Wie viele der 8.000 Stellen hier in Deutschland wegfallen, ist bislang nicht bekannt. Der Münchner Autobauer teilte mit, der Abbau soll über die natürliche Fluktuation und ein Abfindungsprogramm erfolgen. BMW leidet, wie auch die Konkurrenz, unter enormem Konkurrenz- und Preisdruck, vor allem durch chinesische Hersteller. Dazu kommen die US-Zölle und die Auswirkungen der Krise im Nahen Osten auf die weltweite Konjunktur. Diana Kramer, Nachrichtenredaktion.
2: Künstliche Intelligenz braucht einen Bremsmechanismus. Das fordern jetzt mehr als 1.000 Mitarbeiter führender KI-Entwicklerfirmen. Sie warnen vor einem Kontrollverlust und appellieren an die US-Regierung, sich an internationalen Bemühungen für technische und Regulierungsmaßnahmen zur Steuerung des Entwicklungstempos zu beteiligen.
4: Führende Forscher und Manager, unter anderem von OpenAI, Meta und Google, haben den offenen Brief an die US-Regierung unterschrieben. Sie fürchten, dass KI-Software bald in der Lage sein könnte, sich selbst weiterzuentwickeln. Daraus könnten Systeme entstehen, die Menschen nicht mehr verstehen und auch nicht mehr kontrollieren könnten. Deswegen brauche es weltweit einheitliche Regeln, um diese Entwicklung zu bremsen. Fiona Reinhardt, Nachrichtenredaktion.
2: In Südeuropa wüten weiter schwere Waldbrände. In der Region bei Bordeaux an der französischen Atlantikküste gibt es Sorgen, dass eine neue Hitzewelle das Feuer durch Trockenheit und Wind erneut unkontrolliert auflodern lässt. Dagegen ist der Waldbrand in Griechenland auf der Urlaubsinsel Paros laut der Behörden unter Kontrolle. Und in Spanien kehren nach fast einer Woche der Angst und Ungewissheit zehntausende Menschen in den Waldbrandgebieten rund um Madrid in ihre Häuser zurück. Die Behörden hoben Evakuierungen und Ausgangsbeschränkungen für 19 Ortschaften auf.
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5: Mit Klaus Bente, guten Tag. Die hessischen Kommunen haben im ersten Halbjahr insgesamt ein Gewerbesteueraufkommen in Höhe von 3,8 Milliarden Euro erzielt. Die Steigerung von 6% im Vorjahresvergleich war vor allem auf Zuwächse in den Städten Frankfurt, Kassel und Eschborn zurückzuführen. Pro Kopf betrug das Gewerbesteueraufkommen 610 Euro. Die höchsten absoluten Zuwächse gegenüber dem ersten Halbjahr 2025 verzeichnete Frankfurt mit plus 248 Millionen Euro mehr Gewerbesteuer, so das Statistische Landesamt in Wiesbaden. Gestern wurde eine sogenannte Rückführungsmaßnahme, bei der 31 afghanische Staatsangehörige nach Afghanistan abgeschoben wurden, planmäßig durch das Bundesinnenministerium durchgeführt. Die meisten Personen waren wegen schwerer und schwerster Straftaten strafrechtlich verurteilt. Hessen hat sich dabei mit 4 Straftätern beteiligt, teilt das Innenministerium in Wiesbaden mit.
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0: Frankfurt steht heute unter knallblauem Himmel und knackt am Nachmittag locker die 36 Grad. Dazu ist es schon jetzt mit 31 Grad richtig heiß. Morgen legt die Stadt noch einen drauf, bis zu 38 Grad. Erst sonnig und später wird's am Nachmittag brenzlig mit einem kräftigen Gewitter. Danach bleibt es zwar wieder meist klar, aber die Hitze hält sich hartnäckig.
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6: Jetzt das Aktuellste aus der Radio Frankfurt Verkehrszentrale. Vorsicht auf der A5 Frankfurt Richtung Kassel am Nordwestkreuz Frankfurt, da steht ein defektes Fahrzeug. Auch auf der A3 Würzburg Richtung Frankfurt an der Anschlussstelle Obertshausen müsst ihr wegen eines defekten Fahrzeugs aufpassen. Auf der A5 Kassel Richtung Frankfurt zwischen dem Westkreuz Frankfurt und Frankfurt Westhafen gibt es ebenfalls ein defektes Fahrzeug. Auf der A661 Bad Homburg Richtung Darmstadt zwischen Niedereschbach und Eckenheim nur stockender Verkehr.
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8: Aktueller Blitzer momentan auf der A3 zwischen dem Offenbacher Kreuz und Frankfurt Süd. Da wird momentan geblitzt in der 120er-Zone. Dann gibt es in Hanau noch einen Blitzer in der Goethestraße, dort in der 30er und noch einen Blitzer in Frankfurt. Und zwar Friedberger Landstraße, Stadt auswärts Richtung Bad Vilbel, dort in der 50er-Zone. Habt ihr auch noch was entdeckt, Staus oder Blitzer? Dann gerne Bescheid sagen. 069 und dreimal die 669. Schickt mir eine WhatsApp. Danke dafür und gute Fahrt.
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8: Schönen Mittag, Andi Schmidt ist hier und unser rasender Reporter Hendrik Heim, der Mann, der in einem Jahr 421 Kommunen in Hessen besuchen will, ist natürlich noch unterwegs, seit 1. Juli ja erst, hat also ein bisschen was vor sich und er ist aktuell in Nordhessen unterwegs. Und wo genau und was er da so alles erlebt, das wird er uns gleich mitteilen in wenigen Minuten. Vorher gibt's die besten Hits aller Zeiten für euch und die kommen jetzt von Ed Sheeran und wir freuen uns auf Earth, Wind and Fire. Andi Schmidt ist hier. Hi.

0: Schönen Mittag mit Ed Sheeran und Radio Frankfurt.
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0: Ein ganzes Jahr lang durch ganz Hessen. Alle 421 Kommunen entdecken und hautnah dabei sein, wo das echte Leben spielt. Das ist Hendrix Hessentour und wir von Radio Frankfurt begleiten unseren fahrbaren Außenreporter Hendrik Heim bei seiner großen Reise quer durch das Land. Er schaut überall da vorbei, wo engagierte Menschen und faszinierende Geschichten auf ihn warten. Und heute geht's um eine Idee, die auf der Couch begann und mittlerweile zehntausende Menschen anlockt. Im kleinen Germerode, da blüht im Sommer nämlich ein ganz besonderes Meer aus Farben und das liegt an Bauer Björn Sippel und seiner Liebe zu einer Pflanze, die man auf deutschen Feldern sonst extrem selten sieht. Hendrik, wie ist Germerode eigentlich zur absoluten Mohnhochburg geworden?
2: Kennt ihr das? Ihr sitzt mit einem Kumpel auf der Couch und plötzlich bekommt ihr eine richtig verrückte Idee erzählt. So ging es Björn Sippel. Er ist Landwirt und ihm gehören viele Felder in der Region von Germerode. 2009 kriegt Björn Sippel einen Vorschlag gemacht. Wie wäre es, wenn er auf seinen Feldern Mohn anbauen würde? Die Idee? So ein ganzes Meer aus Mohnblüten sieht im Sommer richtig schön aus. Und das könnte Germerode dann touristisch nutzen. Dazu kommt, in Deutschland gibt es nur sehr wenige Mohnfelder. Denn die müssen durch die Bundesopiumstelle genehmigt werden. Also könnte Germerode mit seinen Produkten aus Mohn was richtig Besonderes herstellen. Gesagt, getan. Björn Sippel pflanzt auf einem Hektar Land Mohn an und es klappt. Immer mehr Menschen wollen sich den Mohn anschauen und heute ist die Mohnblüte im kleinen Dorf Germerode ein richtiger Tourismusmagnet. Es kommen einfach 10.000 bis 15.000 Leute jährlich hierhin in den 3 Wochen der Mohnblüte und dazu verkauft das Dorf Mohnkuchen. Es gibt ein Mohnkino und ganz viele weitere Mohnprodukte. Mittlerweile hat Bauer Sippel bis zu 30 Hektar Mohn auf seinen Feldern. Sein Lebensmotto?
3: Man darf halt nicht bequem werden. Man muss halt irgendwie immer am Ball bleiben. Das gehört einfach dazu.
0: Vom Schnapsidee-Gespräch auf dem Sofa zum absoluten Touristenmagneten mit bis zu 15.000 Besuchern im Jahr. Was für eine Erfolgsgeschichte. Von Mohnkuchen über Mohnkino bis hin zu 30 Hektar blühendem Traum. Wer Germerode im Sommer nicht gesehen hat, der verpasst was. Danke dir, lieber Hendrik, für diesen farbenfrohen Einblick. Hendrik Heim zieht für uns weiter auf seiner großen Hessentour und wo er als nächstes Halt macht, das hört

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0: Hallo ins Bornheim an der Berger Straße. Dort messen wir die offizielle Frankfurt-Temperatur mit 31 Grad.
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0: Frankfurt steht heute unter knallblauem Himmel und knackt am Nachmittag locker die 36 Grad. Dazu ist es schon jetzt mit 31 Grad richtig heiß. Morgen legt die Stadt noch einen drauf, bis zu 38 Grad. Erst sonnig und später wird's am Nachmittag brenzlig mit einem kräftigen Gewitter. Danach bleibt es zwar wieder meist klar, aber die Hitze hält sich hartnäckig.
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2: Jetzt das Aktuellste aus der Radio Frankfurt Verkehrszentrale. Vorsicht auf der A5 Frankfurt Richtung Kassel am Nordwestkreuz Frankfurt, da steht ein defektes Fahrzeug. Auch auf der A3 Würzburg Richtung Frankfurt an der Anschlussstelle Obertshausen müsst ihr wegen eines defekten Fahrzeugs aufpassen. Auf der A5 Kassel Richtung Frankfurt zwischen dem Westkreuz Frankfurt und Frankfurt Westhafen gibt es ebenfalls ein defektes Fahrzeug. Auf der A661 Bad Homburg Richtung Darmstadt zwischen Niedereschbach und Eckenheim nur stockender Verkehr.
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4: Aktueller Blitzer momentan auf der A3 zwischen dem Offenbacher Kreuz und Frankfurt Süd. Da wird momentan geblitzt in der 120er-Zone. Dann gibt es in Hanau noch einen Blitzer in der Goethestraße, dort in der 30er und noch einen Blitzer in Frankfurt. Und zwar Friedberger Landstraße, stadtauswärts Richtung Bad Vilbel, dort in der 50er-Zone. Habt ihr auch noch was entdeckt, Staus oder Blitzer? Dann gerne Bescheid sagen, 069 und dreimal die 669. Schickt mir eine WhatsApp. Danke dafür und gute Fahrt.
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0: Tiffany Harris hier bei Radio Frankfurt. Habt einen schönen Mittag mit uns. Andi Schmidt ist hier. Die nächste Hitzewelle hat Frankfurt erreicht und wir sind eigentlich schon fast mittendrin. Lieber Wetter Werner, wie schaut's denn aus? Wie lange wird's denn diesmal dauern?
1: Ja, gestern war es ja schon heiß in und um Frankfurt. Heute legen wir aber nochmal ein Brikett drauf. Da wären es so Temperaturen heute um die 36 Grad. Und somit ist das die bislang heißeste Phase dieses Sommers in und um Frankfurt. Und wenn ihr denkt, heute wird schon warm, dann wartet mal auf morgen, denn morgen, da wird es tatsächlich noch heißer. Das Thermometer könnte in einigen Regionen Frankfurt sogar bis auf 39 Grad klettern und damit wäre das der vorläufige Höhepunkt der Hitzewelle. Am Donnerstagabend und am Freitag entspannt sich die Lage dann so ein bisschen mit ein paar Wärmegewittern und da kann es natürlich noch Regen geben. Klar, bei solchen schwülwarmen Temperaturen ist das dann ja nicht ganz ausgeschlossen. Am Freitag entspannt sich die Lage dann ein bisschen. Es bleibt sommerlich und warm mit Temperaturen bis 31 Grad.
0: Naja, das sind ja Temperaturen, die sind wir ja gewohnt. So 30, 31 Grad, das ist ja auch in Ordnung. Das kann man ja auch mal aushalten. Trotzdem, sucht euch ein kühles Plätzchen. Die Infos dazu, wo es die besten kühlen Plätze in Frankfurt gibt, findet ihr auf unserer Webseite auf radiofrankfurt.de. Dankeschön, Werner.

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0: Hallo ins Bahnhofsviertel. Am Kaiserplatz messen wir die offizielle Frankfurt-Temperatur, gerade mit 33 Grad.
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2: Ich bin Thomas Bleskin. Bundespräsident Frank-Walter Steinmeier hat die neuen Minister in den Ressorts Verkehr und Gesundheit sowie im Kanzleramt ernannt. Er überreichte in Berlin die entsprechenden Urkunden an Steffen Bilger, Carsten Linnemann und Nina Wagen. Damit ist die Regierungsumbildung aber nicht abgeschlossen. Die neuen Minister müssen noch im Bundestag vereidigt werden.
3: Das soll nach der Sommerpause Anfang September passieren. Bundespräsident Steinmeier kritisiert das und auch andere Experten sehen das Vorgehen der Bundesregierung rechtlich durchaus kritisch. Allerdings müssten andernfalls alle 630 Bundestagsabgeordnete extra aus dem Urlaub nach Berlin gerufen werden, ein kostspieliges Unterfangen. Bei der Ernennung mahnte der Bundespräsident weitere Reformen an und rief auf, mutig zu sein. Die Belastungsprobe sei groß, so Steinmeier, aber die Entschlossenheit, sie zu bewältigen, sei größer. Tanja Wagner, Nachrichtenredaktion.
2: BMW will nach Informationen der deutschen Presseagentur weltweit rund 8000 Arbeitsplätze streichen. Der Abbau soll über natürliche Fluktuation und freiwillige Abfindungen erfolgen. Besonders viele Stellen dürften in Deutschland betroffen sein. Der Betriebsrat erklärte, die Verhandlungen seien aber noch nicht abgeschlossen. In Teilen Südeuropas brennt es weiter und trotz pausenloser Einsätze gegen die Flammen droht sich die Lage noch weiter zu verschärfen. Eine neue Hitzewelle, die hohe Temperaturen und heiße Winde bringt, macht den Einsatzkräften vielerorts Sorgen. Vor allem in der Nähe der französischen Stadt Bordeaux bleibt die Lage bedrohlich.
4: Die Hitze und Trockenheit in Westfrankreich nimmt zu. Die Einsatzkräfte fürchten, dass das Feuer nun auch auf neues Land übergreifen könnte oder auch bereits verbrannte Flächen wieder neu aufflammen könnten. Unterdessen sind hunderte Menschen noch immer in Notunterkünften. Für sie konnten noch keine Hotelzimmer oder auch Schlafsäle gefunden werden, in denen sie etwas mehr Privatsphäre haben. Wann es für sie irgendwann zurück nach Hause gehen könnte, ist noch immer komplett unklar. Aus Bordeaux, Rachel Sommer.
2: Wer in Deutschland ein günstiges Einfamilienhaus sucht, wird quasi nur noch auf dem Land und in strukturschwachen Regionen fündig. Im Ländervergleich sind Eigenheime im Saarland, Schleswig-Holstein und in Sachsen-Anhalt am billigsten. Am teuersten wird es in Berlin, Bayern und Hamburg.
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5: Mit Klaus Bente, guten Tag. Der Standort des ehemaligen Atomkraftwerks Biblis wird zum nationalen Laserfusionshub. Das Bundesministerium für Forschung, Technologie und Raumfahrt verleiht der Betreiberfirma Focused Energy damit eine tragende Rolle beim Aufbau eines von drei nationalen Kompetenzzentren, mit denen die Bundesregierung Deutschlands Fusionsindustrie gezielt voranbringen will. Auf dem Gelände des ehemaligen Kernkraftwerks in Biblis entsteht damit ein Schlüsselstandort für die Laserfusion, an dem das weltweit erste kommerzielle Kraftwerk dieser Technologie gebaut werden soll, teilt Focused Energy mit. Die Krankenkasse IKK Südwest verzeichnet einen sprunghaften Anstieg bei Krankmeldungen. Die Pflege- und Sozialberufe sind davon besonders betroffen. Die anhaltend hohen Temperaturen der vergangenen Wochen hinterlassen deutliche Spuren in der Arbeitswelt. Nach einer aktuellen Auswertung der IKK Südwest ist die Zahl der Arbeitsunfähigkeitsneufälle in Hessen, Rheinland-Pfalz und dem Saarland innerhalb nur einer Woche um mehr als 50% gestiegen.
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0: Frankfurt schwitzt heute unter knallklarem Himmel bei 33 Grad. Und am Nachmittag klettert das Thermometer noch bis auf 36 Grad. Morgen wird's dann richtig brutal. Erst knallt die Sonne auf bis zu 38 Grad, später ziehen dickere Wolken auf. Gegen Nachmittag mischt sich sogar ein leichtes Gewitter ein, bevor es zum Abend wieder ruhiger und klarer wird.
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6: Jetzt das Aktuellste aus der Radio Frankfurt Verkehrszentrale. Vorsicht auf der A5, Frankfurt Richtung Kassel am Nordwestkreuz Frankfurt, da steht ein defektes Fahrzeug. Auch auf der A661 Bad Homburg Richtung Darmstadt am Offenbacher Kreuz gibt es ein liegengebliebenes Auto. Auf der A3 Frankfurt Richtung Würzburg zwischen Obertshausen und der Ausfahrt Hanau blockiert ein defekter LKW die Ausfahrt zur B45 Richtung Hanau Süden.
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8: Aktuell wird geblitzt im Ankunftsbogen am Frankfurter Flughafen. Dort ist 30 erlaubt, deswegen Fuß vom Gas. In der Grafenstraße in Frankfurt, dort in der 30er-Zone wird geblitzt. Und wir haben noch einen Blitzer in der City, und zwar am Oederweg in der 20er-Zone. Da bitte auch Fuß vom Gas. Habt ihr auch noch was entdeckt, Staus oder Blitzer? Schickt's uns per WhatsApp an die 069 und dreimal die 669. Gute Fahrt!
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8: Jetzt müsst ihr mir gleich mal zum Start in den Nachmittag eins verraten. Gehört ihr auch zu den Leuten, die im Flieger sitzen und sich Tomatensaft bestellen und wenn sie unten sind, also wenn sie zu Hause sind, das gar nicht anrühren wollen? Ja, da gibt es eine ganz besondere Erklärung dafür, ne? Und die werden wir jetzt gleich mal in unserem Urlaubshack besprechen. In wenigen Minuten erstmal die besten Hits aller Zeiten, und die gibt's jetzt erstmal von Dasha und von TLC. Andy Schmidt ist hier. Hi.

0: wünsche euch einen tollen Start in den heutigen Mittwochnachmittag. Halbzeit bei unseren Reisehacks und Mythen. Heute heben wir ab. Es gibt Phänomene, die passieren nur in 1000 Meter Höhe. Menschen, die im Alltag nie Tomatensaft anrühren, bestellen im Flugzeug plötzlich hektisch 3 Becher davon. Mathilda, was ist denn da in der Luft eigentlich los? Schmeckt es da oben wirklich anders?
1: Ja, tatsächlich. Durch den niedrigen Luftdruck und die trockene Kabinenluft verändert sich unser Geschmackssinn. Salz und Zucker nehmen wir viel schwächer wahr. Deshalb schmeckt der Tomatensaft am Boden oft wie flüssige Suppe, aber in der Luft herrlich fruchtig und spritzig. Und noch ein extra Tipp für alle mit mulmigem Gefühl beim Fliegen. Setzt euch immer auf Höhe der Tragflächen. Da sitzt ihr im Schwerpunkt des Fliegers und spürt Turbulenzen am wenigsten.
0: Aha. Der Tomatensaft ist also gar kein Spleen, sondern reine Wissenschaft. Morgen wird's kriminell gut, denn wir verraten euch das beste Versteck für eure Wertsachen am Strand, das garantiert kein Dieb auf dem Schirm hat.

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0: Hallo ins Bahnhofsviertel. Am Kaiserplatz messen wir die offizielle Frankfurt-Temperatur gerade mit 33 Grad.
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0: Frankfurt schwitzt heute unter knallklarem Himmel bei 33 Grad. Und am Nachmittag klettert das Thermometer noch bis auf 36 Grad. Morgen wird's dann richtig brutal. Erst knallt die Sonne auf bis zu 38 Grad, später ziehen dickere Wolken auf. Gegen Nachmittag mischt sich sogar ein leichtes Gewitter ein, bevor es zum Abend wieder ruhiger und klarer wird.
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2: Jetzt das Aktuellste aus der Radio Frankfurt Verkehrszentrale. Vorsicht auf der A5, Frankfurt Richtung Kassel am Nordwestkreuz Frankfurt, da steht ein defektes Fahrzeug. Auch auf der A661 Bad Homburg Richtung Darmstadt am Offenbacher Kreuz gibt es ein liegengebliebenes Auto. Auf der A3 Frankfurt Richtung Würzburg zwischen Obertshausen und der Ausfahrt Hanau blockiert ein defekter LKW die Ausfahrt zur B45 Richtung Hanau Süden.
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4: Aktuell wird geblitzt im Ankunftsbogen am Frankfurter Flughafen. Dort ist 30 erlaubt, deswegen Fuß vom Gas. In der Grafenstraße in Frankfurt, dort in der 30er-Zone wird geblitzt. Und wir haben noch einen Blitzer in der City, und zwar am Oederweg in der 20er-Zone. Da bitte auch Fuß vom Gas. Habt ihr auch noch was entdeckt, Staus oder Blitzer? Schickt uns per WhatsApp an die 069 und dreimal die 669. Gute Fahrt.
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5: An der Frankfurter Börse bleibt es bei dem leichten DAX Plus von heute Morgen. Am Nachmittag hat der DAX zunächst 0,3% auf 25.532 Punkte zugelegt. Immerhin, auf der anderen Seite sehen die Anleger mit Sorge, dass vor allem an den asiatischen Börsen KI-Aktien zuvor deutlich gefallen sind. BASF hat ein milliardenschweres Aktienrückkaufprogramm angekündigt. Die BASF-Aktie steigt um gut 4% bisher. Auch Rheinmetall, die Deutsche Bank und nach guten Zahlen die RWE-Aktie können überdurchschnittlich zulegen. Im roten Bereich werden dagegen die Commerzbank Henkel Vorzüge und Infineon notiert. Der Eurokurs ist wieder etwas gefallen, am Nachmittag auf $1,13,80. Aus Frankfurt, Klaus Bente.
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1: 29. Juli 1985. Bryan Adams steigt mit Heaven in die Charts ein. Right 1983 ist Bryan Adams auf Tournee. Er spielt Abend für Abend als Vorgruppe von Journey. Noch auf Tour bekommt er einen Auftrag. Er soll einen Song für einen Film schreiben. A Night in Heaven heißt der Film. So eine richtige Rockballade wünschen sich die Produzenten. Also setzt er sich hin und beginnt zu schreiben. Und klar, in den letzten Monaten hat Bryan knapp 100 Konzerte mit Journey gespielt. Es kann also schon sein, dass da etwas abgefärbt hat auf ihn. Auf jeden Fall will er, dass sein Song genauso gut wird wie Journeys Rockballade Faithfully. Filmproduzenten sind mit Bryans Song Heaven sehr zufrieden. Als der Film 1983 rauskommt, wird er zum Titelsong. Aber es gibt ein Problem. Leider ist der Film nicht wirklich erfolgreich. Und genau deswegen überlegt Bryan, den Song wenigstens aufs nächste Album zu packen. Wäre schade drum, warum denn auch nicht, wenn da ein fertiger Song rumliegt. Aber so richtig sicher sind sich Bryan und sein Team nicht. Irgendwie ist der Song so nett, fast schon zu nett. In der sprichwörtlich letzten Sekunde entscheidet sich Bryan dann doch noch um und Heaven landet auf dem Album. Warum er sich dazu entscheidet, kann er gar nicht so richtig sagen. Das Bauchgefühl stimmt einfach. Zum Glück für Bryan, denn damit landet er seinen bis dahin größten Hit.

0: Robert Kennedy hier gehört bei Radio Frankfurt. Habt einen schönen heißen Nachmittag mit uns. Und ja, ich gehe jetzt mal in den Feierabend. Marc Moosbrugger, der übernimmt jetzt für mich. Ich werde mal ein kleines bisschen die Hitze draußen jetzt mal genießen. Eingecremt habe ich mich schon. Und den Rest, den werden wir jetzt mal sehen, was hier auf unserer Dachterrasse so alles passiert im 27. Stock. In diesem Sinne, habt einen tollen Nachmittag mit Marc und wir hören uns morgen wieder, wenn ihr Lust habt. Andi Schmidt, bye bye.
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0: Hallo nach Sachsenhausen am Goetheturm. Dort messen wir die offizielle Frankfurt-Temperatur mit 34 Grad.
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2: Ich bin Thomas Pleskin. Bundespräsident Frank-Walter Steinmeier hat Steffen Bilger zum Verkehrsminister, Carsten Lindemann zum Gesundheitsminister und Nina Wagen zur Kanzleramtschefin ernannt. Bei der Zeremonie mahnte Steinmeier weitere Reformen an und betonte die Bedeutung einer handlungsfähigen Bundesregierung. Zugleich verwies er darauf, dass die drei neuen Minister ihren Amtseid erst nach der Sommerpause im Bundestag ablegen sollen. Dieses Vorgehen ist rechtlich umstritten. Die Bundesregierung plant einen Kurswechsel bei der Energiepolitik. Das Kabinett hat der Novelle von Wirtschaftsministerin Katharina Reiche zugestimmt. Vorgesehen sind neue Regeln für die Förderung von Ökostrom und ein Netzpaket. Das soll helfen, die hohen Stromkosten zu drücken und Steuergelder zielgerichtet einzusetzen.
3: Schon heute sind die erneuerbaren Energien mit einem Anteil von 60% die wichtigste Stromquelle Deutschlands. Bis 2030 sollen es 80% sein. Ziel der Reform ist es, das ungezügelte Wachstum zu bremsen, den Zubau besser regional zu steuern und mit dem Netzausbau zu synchronisieren. Für Privatleute etwa bedeutet das, dass sie für ihre kleine Solaranlage auf dem Dach ab 2027 keine feste Einspeisevergütung mehr erhalten. Die Bundesregierung spricht von mehr Planbarkeit, Versorgungssicherheit und Wettbewerbsfähigkeit für den Standort Deutschland. Kritiker sehen die Energiewende in Gefahr. Tanja Wagner, Nachrichtenredaktion.
2: Es brennt weiter in Teilen Südeuropas und trotz pausenloser Einsätze gegen die Flammen droht sich die Lage noch weiter zu verschärfen. Eine neue Hitzewelle, die hohe Temperaturen und heiße Winde bringt, macht den Einsatzkräften vielerorts Sorgen. Vor allem in der Nähe der französischen Stadt Bordeaux bleibt die Lage bedrohlich.
4: Die Hitze und Trockenheit in Westfrankreich nimmt zu. Die Einsatzkräfte fürchten, dass das Feuer nun auch auf neues Land übergreifen könnte oder auch bereits verbrannte Flächen wieder neu aufflammen könnten. Unterdessen sind hunderte Menschen noch immer in Notunterkünften. Für sie konnten noch keine Hotelzimmer oder auch Schlafsäle gefunden werden, in denen sie etwas mehr Privatsphäre haben. Wann es für sie irgendwann zurück nach Hause gehen könnte, ist noch immer komplett unklar. Aus Bordeaux, Rachel Sommer.
2: BMW will nach Informationen der deutschen Presseagentur weltweit rund 8000 Arbeitsplätze streichen. Der Abbau soll über natürliche Fluktuation und freiwillige Abfindungen erfolgen. Besonders viele Stellen dürften in Deutschland betroffen sein.
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5: Mit Klaus Winter, guten Tag. Der Standort des ehemaligen Atomkraftwerks Biblis wird zum nationalen Laserfusionshub. Das Bundesministerium für Forschung, Technologie und Raumfahrt verleiht der Betreiberfirma Focused Energy damit eine tragende Rolle beim Aufbau eines von drei nationalen Kompetenzzentren, mit denen die Bundesregierung Deutschlands Fusionsindustrie gezielt voranbringen will. Auf dem Gelände des ehemaligen Kernkraftwerks in Biblis entsteht damit ein Schlüsselstandort für die Laserfusion, an dem das weltweit erste kommerzielle Kraftwerk dieser Technologie gebaut werden soll, teilt Focused Energy mit. Die Krankenkasse IKK Südwest verzeichnet einen sprunghaften Anstieg bei Krankmeldungen. Die Pflege- und Sozialberufe sind davon besonders betroffen. Die anhaltend hohen Temperaturen der vergangenen Wochen hinterlassen deutliche Spuren in der Arbeitswelt. Nach einer aktuellen Auswertung der IKK Südwest ist die Zahl der Arbeitsunfähigkeitsneufälle in Hessen, Rheinland-Pfalz und dem Saarland innerhalb nur einer Woche um mehr als 50% gestiegen.
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0: Frankfurt steht heute knallheiß unter klarem Himmel. Da aktuell sind es 34 Grad und am Nachmittag geht's noch rauf bis auf 36 Grad. Morgen legt der Sommer in der Main-Metropole sogar noch eine Schippe drauf. Bis zu 38 Grad stehen auf dem Plan. Am Nachmittag mischen sich dann ein paar Wolken dazu und gegen 16 Uhr ist sogar ein leichtes Gewitter drin.
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6: Jetzt das Aktuellste aus der Radio Frankfurt Verkehrszentrale. Auf der A3 Würzburg Richtung Frankfurt zwischen Seligenstadt und Obertshausen steht ihr im Stau. Plant dort mindestens 5 Minuten mehr ein. Außerdem auf der A661 Bad Homburg Richtung Darmstadt zwischen Niedereschbach und Eckenheim stockt es. Auch auf der A5 Frankfurt Richtung Kassel zwischen dem Westkreuz Frankfurt und dem Bad Homburger Kreuz nur stockender Verkehr. Und auf der A3 Frankfurt Richtung Würzburg zwischen Obertshausen und Hanau läuft es ebenfalls nur zäh.
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8: Mit einem Blitzer aus Dornbusch in der Grafenstraße. Da ist eine Radarfalle aufgebaut. Vielen Dank fürs Melden, Radio Frankfurt, Hörer Bruno. Dann blitzt es außerdem im Westend auf der Theodor-Heuss-Allee. Und ein aktueller Blitzer, der steht auch in Dreieichenhain in der Hainer-Chaussee. Und wenn ihr noch Staus oder Blitzer entdeckt, ruft gerne an oder schickt eine WhatsApp vorbei unter 069 und dann dreimal die 669.
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8: Direkt mit dem ersten großen Mega-Erfolg von Kylie Minogue mit The Locomotion. Hallo, ich bin Marc Moosbrugger. Schön, dass ihr mit dabei seid. Ich bin doch gleich wieder da. Wenn wir diesen Satz im Sommer hören, dann sollten alle Alarmglocken schrillen, denn schon wenige Minuten in einem geparkten Auto können zur echten Belastung werden. Viele unterschätzen, wie schnell sich der Innenraum aufheizt. Das schauen wir uns direkt um kurz nach 3:30 ganz genau an in unserem Alltagscheck.
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0: Das ist der Mittwochnachmittag und das ist Radio Frankfurt. Gleich ist es 14:15. Jetzt gibt's eine Sängerin, die uns beweist, dass es absolut unnötig ist, bei Balladen lauthals zu schreien, als würde irgendwas in Flammen stehen. Freut euch auf Latricia McNeil mit 365 Days. Einfach eine bezaubernde Powernummer aus dem Jahr 1999, die so ein wenig an ihren ersten großen Erfolg Stranded erinnert. Die erste Single-Auskopplung ihres zweiten Albums, auf dem sie ebenfalls mit ihrem kraftvollen, zurückhaltenden und gefühlvollen Gesang besticht. Latricia McNeil bei uns. 365 Days. Ja, bei dem Song werd sogar ich so ein bisschen melancholisch, denn es ist halt einfach schon wieder der Juli so gut wie um. Die Tage verfliegen nur so, aber wir feiern jeden Einzelnen.
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0: Hallo nach Sachsenhausen am Goetheturm. Dort messen wir die offizielle Frankfurt-Temperatur mit 34 Grad.
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0: Frankfurt steht heute knallheiß unter klarem Himmel. Da aktuell sind es 34 Grad und am Nachmittag geht's noch rauf bis auf 36 Grad. Morgen legt der Sommer in der Main-Metropole sogar noch eine Schippe drauf. Bis zu 38 Grad stehen auf dem Plan. Am Nachmittag mischen sich dann ein paar Wolken dazu und gegen 16 Uhr ist sogar ein leichtes Gewitter drin.
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2: Jetzt das Aktuellste aus der Radio Frankfurt Verkehrszentrale. Auf der A3 Würzburg Richtung Frankfurt zwischen Seligenstadt und Obertshausen steht ihr im Stau. Plant dort mindestens 5 Minuten mehr ein. Außerdem auf der A661 Bad Homburg Richtung Darmstadt zwischen Niedereschbach und Eckenheim stockt es. Auch auf der A5 Frankfurt Richtung Kassel zwischen dem Westkreuz Frankfurt und dem Bad Homburger Kreuz nur stockender Verkehr. Und auf der A3 Frankfurt Richtung Würzburg zwischen Obertshausen und Hanau läuft es ebenfalls nur zäh.
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4: Den erreicht ihr per Anruf oder per WhatsApp direkt unter 069 und dann dreimal die 669. Ein Blitzer ist zurzeit an der Taunusanlage aufgebaut. Die nächste aktuelle Radarfalle steht in Dietzenbach in der Rottgaustraße. Und noch eine aktuelle Radarfalle am Flughafen im Ankunftsbogen. Dankeschön Radio Frankfurt, Hörerin Karin fürs Melden.
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0: Das ist der Mittwochnachmittag, der sehr heiße hier bei uns. Freut mich, dass ihr mit dabei seid. Ich bin auch gleich wieder da. Diesen Satz, den hört man im Sommer oft. Das Problem, schon wenige Minuten in einem geparkten Auto können zur echten Belastung werden. Viele unterschätzen, wie schnell sich der Innenraum aufheizt.
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0: Mein Kollege Freddy hat sich mal schlau gemacht. Wie schnell wird's im Auto eigentlich richtig heiß? Frisch uns da nochmal das Gedächtnis auf.
2: Ja, schneller als viele denken. Schon bei sommerlichen Außentemperaturen steigt die Temperatur im Auto innerhalb weniger Minuten deutlich an. Das betrifft nicht nur Kinder oder Haustiere, auch das Lenkrad, Gurtschlösser oder Kindersitze können so heiß werden, dass man sie kaum noch anfassen kann. Deshalb gilt, niemand sollte bei Hitze im geparkten Auto warten müssen. Auch nicht nur für 2 Minuten.
0: Und wie kommen wir möglichst entspannt durch heiße Autofahrten?
2: Wenn möglichst im Schatten parken oder einen Sonnenschutz hinter die Frontscheibe legen. Bevor du losfährst, kurz alle Türen öffnen und die Hitze rauslassen. Die Klimaanlage sollte angenehm kühlen, aber nicht eiskalt eingestellt sein. Und auf längeren Fahrten gilt, genug trinken und regelmäßig Pausen machen. Gerade Kinder oder ältere Menschen merken oft erst spät, wenn der Kreislauf schlapp macht.
0: Also mit ein paar einfachen Tricks wird die Autofahrt, naja, zumindest deutlich angenehmer. Morgen schauen wir dann mal auf den Grillabend um diese Zeit. Wie lange können wir Fleisch, Salate oder Würstchen eigentlich noch ohne Bedenken essen?
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0: Hallo in die Innenstadt an der Hauptwache. Dort messen wir die offizielle Frankfurt-Temperatur mit 35 Grad.
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2: Ich bin Thomas Bleskin. Der bisherige Kanzleramtschef Thorsten Frey ist zum neuen Vorsitzenden der Unionsfraktion im Bundestag gewählt worden. Der CDU-Politiker erhielt nach Angaben aus der Fraktionssitzung knapp 92% der Stimmen. Bundespräsident Frank-Walter Steinmeier hatte zuvor Steffen Bilger zum Verkehrsminister, Carsten Linnemann zum Gesundheitsminister und Nina Wagen zur Kanzleramtschefin ernannt. Die Bundesregierung plant einen Kurswechsel bei der Energiepolitik. Das Kabinett hat der Novelle von Wirtschaftsministerin Katharina Reiche zugestimmt. Vorgesehen sind neue Regeln für die Förderung von Ökostrom und ein Netzpaket. Das soll helfen, die hohen Stromkosten zu drücken und Steuergelder zielgerichtet einzusetzen.
3: Schon heute sind die erneuerbaren Energien mit einem Anteil von 60% die wichtigste Stromquelle Deutschlands. Bis 2030 sollen es 80% sein. Ziel der Reform ist es, das ungezügelte Wachstum zu bremsen, den Zubau besser regional zu steuern und mit dem Netzausbau zu synchronisieren. Für Privatleute etwa bedeutet das, dass sie für ihre kleine Solaranlage auf dem Dach ab 2027 keine feste Einspeisevergütung mehr erhalten. Die Bundesregierung spricht von mehr Planbarkeit, Versorgungssicherheit und Wettbewerbsfähigkeit für den Standort Deutschland. Kritiker sehen die Energiewende in Gefahr. Tanja Wagner, Nachrichtenredaktion.
2: Jetzt hat es auch BMW erwischt. Als letzter deutscher Autokonzern legen die Münchner ein großes Stellenabbauprogramm auf. Weltweit sollen rund 8000 Jobs wegfallen, erfuhr die deutsche Presseagentur aus Unternehmenskreisen.
4: Dass auch BMW von der allgemeinen wirtschaftlichen Situation betroffen sein wird und Stellen abbauen muss, hatten Experten schon im Juni befürchtet. Wie viele der 8000 Stellen hier in Deutschland wegfallen, ist bislang nicht bekannt. Der Münchner Autobauer teilte mit, der Abbau soll über die natürliche Fluktuation und ein Abfindungsprogramm erfolgen. BMW leidet, wie auch die Konkurrenz, unter enormem Konkurrenz- und Preisdruck, vor allem durch chinesische Hersteller. Dazu kommen die US-Zölle und die Auswirkungen der Krise im Nahen Osten auf die weltweite Konjunktur. Diana Kramer, Nachrichtenredaktion.
2: Der Hackerangriff eines außer Kontrolle geratenen KI-Agenten von OpenAI hatte offenbar größere Ausmaße als bisher bekannt. Nach Berichten mehrerer Fachportale griff die Software nicht nur die Plattform Hugging Face an, sondern nutzte öffentlich zugängliche Zugangsdaten für 4 weitere Online-Dienste. OpenAI hat den Forschungsprototypen inzwischen deaktiviert.
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5: Mit Klaus Bente, guten Tag. Der Standort des ehemaligen Atomkraftwerks Biblis wird zum nationalen Laserfusionshub. Das Bundesministerium für Forschung, Technologie und Raumfahrt verleiht der Betreiberfirma Focused Energy damit eine tragende Rolle beim Aufbau eines von 3 nationalen Kompetenzzentren, mit denen die Bundesregierung Deutschlands Fusionsindustrie gezielt voranbringen will. Auf dem Gelände des ehemaligen Kernkraftwerks in Biblis entsteht damit ein Schlüsselstandort für die Laserfusion, an dem das weltweit erste kommerzielle Kraftwerk dieser Technologie gebaut werden soll, teilt Focused Energy mit. Die Krankenkasse IKK Südwest verzeichnet einen sprunghaften Anstieg bei Krankmeldungen. Die Pflege- und Sozialberufe sind davon besonders betroffen. Die anhaltend hohen Temperaturen der vergangenen Wochen hinterlassen deutliche Spuren in der Arbeitswelt. Nach einer aktuellen Auswertung der IKK Südwest ist die Zahl der Arbeitsunfähigkeitsneufälle in Hessen, Rheinland-Pfalz und dem Saarland innerhalb nur einer Woche um mehr als 50% gestiegen.
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0: Frankfurt liefert heute nochmal knallige Sommerpower. Viel Sonne, klarer Himmel und bis zu 36 Grad. Auch jetzt am Nachmittag knackt die Stadt noch die 35-Grad-Marke. Und die Nacht bleibt mit rund 17 Grad mild. Morgen legt der Sommer dann richtig nach. Da sind bis zu 39 Grad drin. Erst am späten Nachmittag zieht es etwas mehr zu.
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6: Jetzt das Aktuellste aus der Radio Frankfurt Verkehrszentrale. Auf der A3 Frankfurt Richtung Würzburg läuft zwischen Frankfurt Süd und dem Offenbacher Kreuz eine Unfallaufnahme. Links und in der Mitte ist gesperrt. Auf der A3 Köln Richtung Würzburg steht ihr zwischen Kelsterbach und dem Offenbacher Kreuz rund 18 Minuten länger. Auf der A661 Bad Homburg Richtung Darmstadt braucht ihr zwischen Frankfurt-Niedereschbach und Frankfurt-Eckenheim etwa 8 Minuten mehr. Auf der A3 Frankfurt Richtung Würzburg zwischen Obertshausen und Hanau nur stockender Verkehr.
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8: Mit einem Blitzer aus Dornbusch in der Grafenstraße. Da ist eine Radarfalle aufgebaut. Vielen Dank fürs Melden, Radio Frankfurt, Hörer Bruno. Dann blitzt es außerdem im Westend auf der Theodor-Heuss-Allee. Und ein aktueller Blitzer, der steht auch in Dreieichenhain in der Heiner-Chaussee. Und wenn ihr noch Staus oder Blitzer entdeckt, ruft gerne an oder schickt eine WhatsApp vorbei unter 069 und dann dreimal die 669.
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8: Wir starten mit einer geradezu himmlischen Nummer vom King of Pop. Mit Will You Be There von Michael Jackson hier bei uns. Euch einen schönen Mittwochnachmittag. Ich bin Marc Moosbrugger. Und heute Abend, da könnt ihr entweder Comedy im Kurpark oder eine heiße Notche des Salsa erleben. Mehr dazu gleich um 16.10 Uhr in unseren Veranstaltungstipps.
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0: Salsa Disco. Die gibt's in der Brotfabrik in Hausen ab 9 heute Abend. Sowas macht natürlich ganz besonders viel Spaß, wenn's draußen auch sommerlich warm ist. Gerade dann wird das Feuer in einem zusätzlich selbst noch leichter entfacht. Die Noche de Salsa feiert den Sommer bei uns in der Stadt. Heute in der Brotfabrik ab 21 Uhr. Oder erlebt Kabarett im Kurpark. Das ist in Bad Homburg angesagt. Heute mit Özgür Çebe. Geist ist geil. Ja, ihr habt richtig gehört. Geist ist geil. Aber ist der gesunde Menschenverstand überhaupt noch von Bedeutung? Natürliche Dummheit versus künstliche Intelligenz. Wer macht da das Rennen? Geistreich, humorvoll, satirisch und vielleicht auch ein bisschen politisch unkorrekt geht Özgür Çebe dem auf den Grund. Der vielfach mit Kleinkunstpreisen ausgezeichnete Kabarettist. Ihr seht ihn heute ab 20 Uhr im Musikpavillon im Kurpark in Bad Homburg. Ich wünsche euch einen schönen Sommerabend.
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0: Hallo in die Innenstadt an der Hauptwache. Dort messen wir die offizielle Frankfurt-Temperatur mit 35 Grad.
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0: Frankfurt liefert heute nochmal knallige Sommerpower. Viel Sonne, klarer Himmel und bis zu 36 Grad. Auch jetzt am Nachmittag knackt die Stadt noch die 35-Grad-Marke. Und die Nacht bleibt mit rund 17 Grad mild. Morgen legt der Sommer dann richtig nach. Da sind bis zu 39 Grad drin. Erst am späten Nachmittag zieht es etwas mehr zu.
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2: Jetzt das Aktuellste aus der Radio Frankfurt Verkehrszentrale. Auf der A3 Frankfurt Richtung Würzburg läuft zwischen Frankfurt Süd und dem Offenbacher Kreuz eine Unfallaufnahme. Links und in der Mitte ist gesperrt. Auf der A3 Köln Richtung Würzburg steht ihr zwischen Kelsterbach und dem Offenbacher Kreuz rund 18 Minuten länger. Auf der A661 Bad Homburg Richtung Darmstadt braucht ihr zwischen Frankfurt-Niedereschbach und Frankfurt-Eckenheim etwa 8 Minuten mehr. Auf der A3 Frankfurt Richtung Würzburg zwischen Obertshausen und Hanau nur stockender Verkehr.
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4: Den erreicht ihr per Anruf oder per WhatsApp direkt unter 069 und dann dreimal die 669. Ein Blitzer ist zurzeit an der Taunusanlage aufgebaut. Die nächste aktuelle Radarfalle steht in Dietzenbach in der Rottgaustraße. Und noch eine aktuelle Radarfalle am Flughafen im Ankunftsbogen. Dankeschön, Radio Frankfurt, Hörerin Karin, fürs Melden.
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0: Hier ist der Mittwochnachmittag, hier ist Radio Frankfurt. Wenn ihr lange Strecken fahrt, dann braucht ihr Pausen, das ist klar. Aber die großen Autobahnraststätten, die sind oft laut, die sind oft überfüllt und, naja, die Toiletten. Besonders mit Kindern oder im Wohnmobil wünscht man sich ja einfach ein bisschen Ruhe im Grün. Kollege Andi Schmidt, die Lösung gibt's mit dem Smartphone. Wie finden wir denn abseits des Trubels die perfekten Pausenspots?
1: Also mein absoluter Geheimtipp, nutzt die Apps wie Park4Night oder spezielle Camper-Apps. Selbst wenn ihr nur mit dem normalen Auto unterwegs seid, diese Apps, die zeigen euch wunderschöne, oft kostenlose Wanderparkplätze, Waldrastplätze oder kleine Stellplätze direkt am See, die nur 5 Minuten von der Autobahn entfernt liegen. Dort steht ihr im Schatten unter Bäumen, habt Platz für ein gemütliches Picknick und die Kinder, die können sich austoben, ohne dass ständig Laster an euch vorbeidonnern. Das ist die echte Erholung statt stressiger Massenabfertigung.
0: Also Pause machen am idyllischen Waldsee statt an der lauten Betonraststätte. Das klingt fast schon wie so ein kleiner eigener Urlaubsausflug. Mit Hilfe von Apps am Handy. Und eine App, die ihr eh immer offen und drauf haben solltet, ist unsere Radio Frankfurt App. Denn dann begleiten wir euch immer und überall, wenn ihr relaxt.
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0: Hallo ins West End Nord. An der Goethe-Uni messen wir die offizielle Frankfurt-Temperatur, gerade mit 36 Grad.
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2: Ich bin Thomas Bleskin. Thorsten Frey führt künftig die Unionsfraktion im Bundestag. Der bisherige Kanzleramtschef wurde mit knapp 92% der Stimmen zum Nachfolger von Jens Spahn gewählt. Zuvor hatte Bundespräsident Frank-Walter Steinmeier 3 neue Kabinettsmitglieder ernannt. Steffen Bilger zum Verkehrsminister, Carsten Linnemann zum Gesundheitsminister und Nina Wagen zur Kanzleramtschefin.
3: Frey bekommt von der Bundestagsfraktion nicht die Quittung für den Unmut über März Personalentscheidungen. Mehr als 90% Zustimmung gilt als gutes Ergebnis. Von seinen 13 Vorgängern starteten fast alle mit solchen Werten in ihre Amtszeiten, bis auf Friedrich Merz selbst 2022. Vor allem aus Bremen, Rheinland-Pfalz und Sachsen hatte es zuletzt viel Kritik über das Vorgehen des Kanzlers gegeben. Merz geht aber davon aus, dass sich der Ärger bald legt und seine Entscheidungen mit dem heutigen Tag auch akzeptiert sind. Er dürfte sich damit zufrieden in seinen Urlaub verabschieden. Tanja Wagner, Nachrichtenredaktion.
2: Die Bundesregierung hat eine Reform des Erneuerbare-Energien-Gesetzes und ein neues Netzpaket auf den Weg gebracht. So soll es für neue kleine Solaranlagen auf Hausdächern ab 2027 keine dauerhafte Förderung mehr geben. Umweltverbände und Grüne warnen vor einer Schwächung der Energiewende. Industrie und kommunale Unternehmen begrüßen die Pläne. Auch BMW plant nun ein umfangreiches Stellenabbauprogramm. Nach Informationen der dpa aus Unternehmenskreisen sollen weltweit rund 8000 Arbeitsplätze wegfallen.
4: Dass auch BMW von der allgemeinen wirtschaftlichen Situation betroffen sein wird und Stellen abbauen muss, hatten Experten schon im Juni befürchtet. Wie viele der 8000 Stellen hier in Deutschland wegfallen, ist bislang nicht bekannt. Der Münchner Autobauer teilte mit, der Abbau soll über die natürliche Fluktuation und ein Abfindungsprogramm erfolgen. BMW leidet, wie auch die Konkurrenz, unter enormem Konkurrenz- und Preisdruck, vor allem durch chinesische Hersteller. Dazu kommen die US-Zölle und die Auswirkungen der Krise im Nahen Osten auf die weltweite Konjunktur. Diana Kramer, Nachrichtenredaktion.
2: Der Hackerangriff eines außer Kontrolle geratenen KI-Agenten von OpenAI hatte offenbar größere Ausmaße als bisher bekannt. Nach Berichten mehrerer Fachportale griff die Software nicht nur die Plattform Hugging Face an, sondern noch 4 weitere Online-Dienste. OpenAI hat den KI-Agenten inzwischen deaktiviert.
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5: Mit Klaus Bente, guten Tag. Der Standort des ehemaligen Atomkraftwerks Biblis wird zum nationalen Laserfusionshub. Das Bundesministerium für Forschung, Technologie und Raumfahrt verleiht der Betreiberfirma Focused Energy damit eine tragende Rolle beim Aufbau eines von 3 nationalen Kompetenzzentren, mit denen die Bundesregierung Deutschlands Fusionsindustrie gezielt voranbringen will. Auf dem Gelände des ehemaligen Kernkraftwerks in Biblis entsteht damit ein Schlüsselstandort für die Laserfusion, an dem das weltweit erste kommerzielle Kraftwerk dieser Technologie gebaut werden soll, teilt Focused Energy mit. Die Krankenkasse IKK Südwest verzeichnet einen sprunghaften Anstieg bei Krankmeldungen. Die Pflege- und Sozialberufe sind davon besonders betroffen. Die anhaltend hohen Temperaturen der vergangenen Wochen hinterlassen deutliche Spuren in der Arbeitswelt. Nach einer aktuellen Auswertung der IKK Südwest ist die Zahl der Arbeitsunfähigkeitsneufälle in Hessen, Rheinland-Pfalz und dem Saarland innerhalb nur einer Woche um mehr als 50% gestiegen.
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0: Frankfurt schwitzt sich heute Abend durch einen strahlend klaren Himmel bei 36 Grad. Morgen wird's dann nochmal einen Tick heftiger, bis zu 39 Grad und zwischendurch mal etwas Wolken, sonst bleibt's knallheiß. Erst am Abend geht's mit dichterer Bewölkung etwas runter, bevor die Nacht wieder klar bleibt.
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6: Jetzt das Aktuellste aus der Radio Frankfurt Verkehrszentrale. Achtung, auf der A3 Würzburg Richtung Frankfurt zwischen Obertshausen und Offenbach, da steht ein defektes Fahrzeug. Auf der A3 Frankfurt Richtung Würzburg zwischen Offenbach und Hanau kommt ihr nur stockend voran. Auf der A661 Bad Homburg Richtung Darmstadt zwischen Niedereschbach und Eckenheim ebenfalls stockender Verkehr. Auf der A5 Frankfurt Richtung Kassel zwischen Westkreuz Frankfurt und Nordwestkreuz Frankfurt läuft es zäh.
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8: Mit einem Blitzer aus Dornbusch in der Grafenstraße. Da ist eine Radarfalle aufgebaut. Vielen Dank fürs Melden, Radio Frankfurt, Hörer Bruno. Dann blitzt es außerdem im Westend auf der Theodor-Heuss-Allee. Und ein aktueller Blitzer, der steht auch in Dreieichenhain in der Hainer-Chaussee. Und wenn ihr noch Staus oder Blitzer entdeckt, ruft gerne an oder schickt eine WhatsApp vorbei unter 069 und dann dreimal die 669.
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8: Wie kann eine Band den Song nicht veröffentlichen wollen, der sie bekannt macht? Hinterher klingt das alles immer unlogisch, aber man weiß ja vorher nicht, dass ein Riesenerfolg aus etwas wird. Rufus, die Band von Chaka Khan, ist irgendwann mal im Studio gestanden und hat zum gefühlt 100. Mal mit ihrem Keyboarder rumdiskutiert. Der hatte einen Song für das neue Album geschrieben, soweit okay, der hat auch drauf sollen, aber als Single wollte die Band die Nummer nicht. Auch die Plattenfirma wollte den nicht. Der Keyboarder ist dann langsam zickig geworden und weil zur selben Zeit gerade Quincy Jones am Album Thriller von Michael Jackson gearbeitet hat, meinte er deshalb, passt auf Leute, die haben Interesse an meinem Song. Wenn ihr nicht die Single veröffentlicht, dann geht das Ding an Michael. Mit diesem Erpressungstrick ist es dann tatsächlich geglückt. Die Band hat gesagt, okay, es wird eine Single. Ja, was dann passiert ist, das ist wirklich Popgeschichte. Chaka Khan hat Ain't Nobody zu einem einzigartigen Song gemacht. Bis heute ist es einer ihrer Erkennungssongs geblieben. Ein Riesenerfolg auf der ganzen Welt. Tausende Male gecovert und beinahe nicht mal eine Single geworden. Rufus und Chaka Khan. Ich bin Marc Moosbrugger und damit schafft ihr es direkt, den letzten Schwung Mails für heute ganz easy abzuarbeiten.
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0: klingt da euer Mittwochnachmittag bei Radio Frankfurt. Gleich ist es 16:45. Den Song Cherish hat Madonna, wie auch True Blue, für ihren damaligen Mann geschrieben, den Schauspieler Sean Penn. Der Text ist ein Feuerwerk der Liebesbekundungen. Hier habe ich mal die wichtigsten für euch rausgesucht. Du gibst mir alles, Freude und Zuversicht. Ich werde unsere Liebe immer hegen und pflegen. Ich wette, nicht mal Romeo und Julia haben gefühlt, was wir fühlen. Ich liebe den Gedanken, für immer an deiner Seite zu sein. Du bringst die Kraft in mein Leben und ich werde dich niemals verlassen. Ja. Ich mache die Pointe der Geschichte kurz. Als der Song 1989 auf dem Album Like a Prayer erschienen ist, da waren Madonna und Sean Penn gerade mitten in der Scheidung. Aber zumindest hat Cherish für Madonna einen Top-3-Erfolg in den USA und England gebracht. Und damit hoffe ich, dass ihr eine schöne Zeit nach der Arbeit mit eurem Schatz habt. Direkt schon, wenn ihr in der Firma gleich abgeholt werdet.
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2: Hallo ins West End Nord. An der Goethe-Uni messen wir die offizielle Frankfurt-Temperatur, gerade mit 36 Grad.
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2: Frankfurt schwitzt sich heute Abend durch einen strahlenklaren Himmel bei 36 Grad. Morgen wird's dann nochmal einen Tick heftiger, bis zu 39 Grad und zwischendurch mal etwas Wolken, sonst bleibt's knallheiß. Erst am Abend geht's mit dichterer Bewölkung etwas runter, bevor die Nacht wieder klar bleibt.
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4: Jetzt das Aktuellste aus der Radio Frankfurt Verkehrszentrale. Achtung, auf der A3 Würzburg Richtung Frankfurt zwischen Obertshausen und Offenbach, da steht ein defektes Fahrzeug. Auf der A3 Frankfurt Richtung Würzburg zwischen Offenbach und Hanau kommt ihr nur stockend voran. Auf der A661 Bad Homburg Richtung Darmstadt zwischen Niedereschbach und Eckenheim ebenfalls stockender Verkehr. Auf der A5 Frankfurt Richtung Kassel zwischen Westkreuz Frankfurt und Nordwestkreuz Frankfurt läuft es zäh.
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6: Den erreicht ihr per Anruf oder per WhatsApp direkt unter 069 und dann dreimal die 669. Ein Blitzer ist zurzeit an der Taunusanlage aufgebaut. Die nächste aktuelle Radarfalle steht in Dietzenbach in der Rottgaustraße. Und noch eine aktuelle Radarfalle am Flughafen im Ankunftsbogen. Dankeschön Radio Frankfurt, Hörerin Karin fürs Melden.
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0: Der Nachmittag. Am Mittwoch ist das bei uns, am 29. Juli 2026. 41 Jahre wandern wir jetzt zurück in die musikalische Vergangenheit.
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2: 29. Juli 1985. Sandra ist neu in den Charts mit Maria Magdalena. Maria Magdalena ist eine Figur aus der Bibel. Sie gehört zu den engen Vertrauten von Jesus, ist bei seiner Kreuzigung dabei und auch bei seiner Auferstehung. Vor dieser wilden Zeit war ihre Zeit aber noch wilder. Sie arbeitet als Prostituierte, sie bietet ihre Dienste gegen Geld an. Erst als Jesus sie trifft und durch einen schnell gemachten, fixen Exorzismus 7 Dämonen austreibt, legt sie ihre Tätigkeit nieder und folgt Jesus nach. So zumindest die Geschichte. Im Song von Sandra geht es genau um das gegenteilige Verhalten. Eine verheiratete Frau entdeckt ihre sexuelle Lust und wird frei. Sie lebt sich zum ersten Mal aus und macht nur noch das, worauf sie Lust hat. Ein Skandalsong, der dennoch Mitte der 80er fast in ganz Europa ganz oben in den Charts steht.

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0: Schöne Grüße in die Innenstadt. An der Hauptwache messen wir die offizielle Frankfurt-Temperatur grad mit 36 Grad.
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2: Ich bin Thomas Bleskin. Bundespräsident Frank-Walter Steinmeier hat Steffen Bilger zum Verkehrsminister ernannt, Carsten Lindemann zum Gesundheitsminister und Nina Wagen zur Kanzleramtschefin. Neuer Vorsitzender der Unionsfraktion ist der bisherige Kanzleramtschef Thorsten Frey. Er erhielt knapp 92% der Stimmen.
3: Frey bekommt von der Bundestagsfraktion nicht die Quittung für den Unmut über Merz Personalentscheidungen. Mehr als 90% Zustimmung gilt als gutes Ergebnis. Von seinen 13 Vorgängern starteten fast alle mit solchen Werten in ihre Amtszeiten, bis auf Friedrich Merz selbst 2022. Vor allem aus Bremen, Rheinland-Pfalz und Sachsen hatte es zuletzt viel Kritik über das Vorgehen des Kanzlers gegeben. Merz geht aber davon aus, dass sich der Ärger bald legt und seine Entscheidungen mit dem heutigen Tag auch akzeptiert sind. Er dürfte sich damit zufrieden in seinen Urlaub verabschieden. Tanja Wagner, Nachrichtenredaktion.
2: Die Bundesregierung hat eine Reform des Erneuerbare-Energien-Gesetzes und ein neues Netzpaket auf den Weg gebracht. So soll es für neue kleine Solaranlagen auf Hausdächern ab 2027 keine dauerhafte Förderung mehr geben. Umweltverbände und Grüne warnen vor einer Schwächung der Energiewende. Industrie und kommunale Unternehmen begrüßen die Pläne. Wegen einer neuen Hitzewelle kämpft die Feuerwehr in den Waldbrandgebieten in Frankreich und Spanien unter Hochdruck gegen ein Wiederaufflammen der Feuer. Inzwischen können Zehntausende Evakuierte in beiden Ländern in ihre Häuser zurückkehren.
4: An der französischen Atlantikküste sorgen enorme Trockenheit, Wind und Temperaturen von über 40 Grad weiter für große Gefahr. Rund 2200 Feuerwehrleute sind dort weiter im Einsatz. Und in Spanien wurden Evakuierungen und Ausgangsbeschränkungen für 19 Ortschaften aufgehoben. Die Behörden warnen wegen der vierten Hitzewelle des Sommers aber vor einer verfrühten Entwarnung. Sorgen bereitet außerdem ein Waldbrand in der Provinz Castellón im Osten Spaniens, wo die Flammen weiter außer Kontrolle sind. David Riemer, Nachrichtenredaktion.
2: Vor der Ostseeküste Mecklenburg-Vorpommerns ist erneut ein Wal gesichtet worden. Nach Angaben des Schweriner Umweltministeriums wurde das Tier am Nachmittag nahe der Seebrücke Wustrow beobachtet. Auch das Deutsche Meeresmuseum enthielt eine entsprechende Warnung. Aufgrund von Ort und Zeitpunkt dürfte es sich bei den Sichtungen um denselben Wal handeln.
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0: Frankfurt liegt heute Abend noch in richtig dicker Sommerluft. Klarer Himmel und immer noch 36 Grad. In der Nacht kühlt es nur langsam auf 21 Grad ab, bevor morgen früh schon wieder schnell die Wärme reinknallt. Am Donnerstag wird es dann brutal heiß mit bis zu 39 Grad und zeitweise etwas mehr Wolken. Aber insgesamt bleibt der Himmel meist ruhig.
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5: Jetzt das Aktuellste aus der Radio Frankfurt Verkehrszentrale. Vorsicht auf der A3 Frankfurt Richtung Würzburg an der Anschlussstelle Obertshausen. Da steht ein defektes Fahrzeug. Auch auf der A3 Würzburg Richtung Frankfurt bei Obertshausen müsst ihr auf ein kaputtes Fahrzeug achten. Zwischen Obertshausen und Offenbach steht noch ein weiteres. Auf der A3 Frankfurt Richtung Würzburg zwischen Frankfurt Süd und dem Offenbacher Kreuz habt ihr stockenden Verkehr.
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7: Mit einem Blitzer aus Dornbusch in der Grafenstraße. Es blitzt im Westend in der Theodor-Heuss-Allee und auch in Dietzenbach ist eine Radarfalle aktuell aufgebaut in der Rottgaustraße. Dankeschön, Radio Frankfurt, Hörer Bernd. Wenn ihr Staus oder Blitzer entdeckt, ruft doch gerne gleich an oder schickt eine WhatsApp unter der 069 und dann dreimal die 669.
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7: Die Angst, von der Plattenfirma fallen gelassen zu werden, war immer dabei. Beim Sänger Tunde Bayewu und dem Keyboardmusiker Paul Tucker aus London. Die beiden haben in Bars gearbeitet und nebenbei Musik gemacht. 1993 haben sie einen Vertrag zu einer sechsmonatigen Entwicklungsphase bei einem Label unterzeichnet. Damals haben britische Plattenfirmen eher Künstler unter Vertrag genommen, die an kurzfristigem Erfolg interessiert waren. Der Plattenboss hatte aber Größeres in den Zweien gesehen. 10 Jahre oder mehr sollten es schon werden. Leider ist die Debütsingle beim ersten Release nicht so super verkauft worden, aber die Plattenfirma hat an ihr Duo und den Song geglaubt. Und ein Jahr später sah das dann zum Glück anders aus. Nachdem Lifted im Jahr 1996 wieder veröffentlicht worden ist, ist der Song unter die Top 5 der britischen Singlecharts gekommen. Die Debütsingle der Lighthouse Family mit der zweiten Chance, aber absolut erstklassig. Ich bin Marc Moosbrugger und auch wenn es heute bei euch im Feierabendverkehr wieder mal klemmt, der Song bringt auf jeden Fall die nötige Ruhe, damit ihr relaxed ans Ziel kommt.
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0: Schönen Mittwochabend wünsche ich euch. Das ist Radio Frankfurt und gleich ist es 17:15. Wie klingt ein Song, der nach Party schreit, aber aus Einsamkeit geboren wurde? Das hört ihr jetzt in Red Eyes von Loy. Ein Track, der nach purer Confidence klingt, tatsächlich aber tief eintaucht in Themen wie Einsamkeit, Selbstfindung und emotionales Gleichgewicht. Loy singt, wie sie nach energiegeladenen Festivalsommern immer wieder in die absolute Stille ihrer Wohnung zurückkehrt und wie schwer diese Umstellung manchmal fällt. Dieses Spannungsfeld aus extrovertiertem Bühnenleben und innerer Ruhe ist zur Grundlage geworden ihres, wie sie meinte, vielleicht besten Songs, den sie je geschrieben hat. Loy gelingt damit das Kunststück, persönliche Emotionen in große Popmusik zu verwandeln. Kein Drama, keine Pose, nur echte Gefühle, musikalisch perfekt inszeniert. Damit schlägt sie sich nicht nur ein neues Kapitel auf, sondern setzt auch ein Ausrufezeichen. Kompromisslos, ehrlich, intensiver und mutiger denn je. Der Song zeigt Loy von einer emotional aufgeladenen Seite zwischen Wut, Selbstzweifel und der Suche nach innerer Klarheit. Ihre unverwechselbare Stimme pendelt dabei zwischen Zerbrechlichkeit und Stärke. Also ein Song jetzt, der unter die Haut geht und euch mit Kraft und Energie in den Feierabend bringt auf der Fahrt nach Hause jetzt. Loy mit Red Eyes, wie so ein Mantra, das hängen bleibt, nicht nur im Ohr, sondern irgendwo tiefer in einem drin.
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0: Radio Frankfurt an eurem Mittwochabend. Es geht auf 6:30 zu. Das ist für euch das Zeichen, dass ihr wieder abräumen könnt in unserem Cash-Quiz. Um Punkt 18.30 Uhr geht's los. Unser Spielechef hat da wieder einige Rätsel zusammengestellt. Ihr könnt mindestens 1.000 Euro abräumen. Da drücke ich euch jetzt schon mal die Daumen. Geht also in Kürze los. Aber jetzt hat erstmal noch Klaus Bente ein paar aktuelle Neuigkeiten.
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2: Nachdem sich der DAX lange Zeit im grünen Bereich bewegt hatte, zeigte er sich am Abend mit 25.460 Punkten so gut wie unverändert. Im Mittleren Osten sprechen wieder die Waffen, der Ölpreis zieht weiter an und viele KI-Werte erleben weltweit an den Börsen eine Schwächephase. Dazu eine schwache Wall Street-Eröffnung am Nachmittag, das ließ sich dann von den Anlegern hier doch nicht mehr vollkommen ignorieren. Klar verloren haben heute Infineon, Continental und Vonovia. Rheinmetall mit neuen Quartalszahlen und einer Steigerung von Umsatz und Gewinn. Die Rheinmetall-Aktie war mit plus 6% Spitzenreiter im DAX. Es folgten Siemens, Healthineers und BASF. Der Euro pendelte sich am Abend bei einem $1,13,80 ein. Aus Frankfurt, Klaus Bente.
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1: An diesem heißen Mittwochfeierabend, du kannst jetzt hier mal 100 Euro gewinnen, netto und steuerfrei. 100 Euro gehen hier raus, wenn du weißt, was hier rauskommt.
2: Was ist schwerer? 1 Kilogramm Federn oder 1 Kilogramm Gold?
1: Die Frage ist also, was ist schwerer? 1 Kilogramm Federn oder 1 Kilogramm Gold? Wer das weiß, der schnappt sich jetzt an diesem letzten Mittwoch im Juli 100 Euro und das unter der 0137 90 30 200. Das ist die Gewinnernummer 0137 90 30 200. 50 Cent aus allen deutschen Netzen. Vorher noch ein paar Regeln. Mitmachen bitte ab 18. An Minderjährige werden keine Gewinne ausgezahlt. Jeder Anruf kostet 50 Cent aus allen deutschen Netzen. Bitte darauf achten, dass nicht jeder Anruf, der Kosten produziert, auch automatisch ins Studio gelangt. Gewinnchancen im Leitungsspiel 1 zu 200.000. Parallel dazu kann die Redaktion jederzeit ausgewählte Anrufer per Zufallsprinzip direkt ins Studio durchstellen. Die Teilnahmebedingungen sind auf cashquiz.de zu finden. Dort sind dann später auch alle Lösungen und Gewinner notiert. Und ein Spiel dauert maximal bis Sendungsende. Was ist denn schwerer? 1 Kilogramm Federn oder 1 Kilogramm Gold? 100 Euro gibt's zu gewinnen für einen perfekten Start in den neuen Monat August. 0137 90 30 200 ist die Gewinnernummer. 0137 90 30 200. 50 Cent aus allen deutschen Netzen mit Leitung 3 bist du bei uns live in der Show. Und hier in der Show ist auch der Carsten. Ich grüße dich.
3: Hallo, einen schönen Feierabend wünsche ich. Und falls ihr nicht genau wisst, was da rauskommt, ihr könntet unseren Spielechef fragen, weil der hat schon ordentlich Federn gelassen.
1: nicht schlecht, sehr wahnsinnig gut. Ich guck mal auf seine Reaktion, weil das ist immer, okay, er guckt ähnlich erschüttert, wie ich es mir dachte. 0137 90 30 200, 50 Cent aus allen deutschen Netzen. Mit Leitung 3 bist du live hier bei uns in der Show, kannst 100 Euro gewinnen. Was ist schwerer, 1 Kilo Federn oder 1 Kilogramm Gold? Mit Leitung 3 bist du dann live hier in der Show, kannst das Geld gewinnen. Durchgestellt mit dem Chance-Button, wer ist da? Hallo?
3: Ja.
1: Oh, hallo? Auf. Hallo? Ja, tut mir leid, hat aufgelegt. So funktioniert das leider nicht. 0137 90 30 200. Bitte sprecht mit uns am Telefon, nicht schüchtern sein. 0137 90 30 200. Ah. Durchgestellt wieder mit dem Chance-Button. Hallo, wer ist da?
4: Ja, hier ist Otto.
1: Hallo, Otto, was kommt raus? Ja.
4: Gleich
3: mehr,
4: Kilo ist Kilo.
3: Ja, Otto. Das ist ja super.
1: Yes, yes, du hast gewonnen, Otto. 100 Euro für dich, was sagst du dazu?
4: Ja, viel Monat am Ende des Geldes, das kommt gut an.
3: Oh, das ist sehr gut.
1: Richtig mal, sag das auch mal meinem Spielechef, ne? Also ja, 100 Euro hast du gewonnen, herzlichen Glückwunsch, bleib mal am Telefon und dann machen wir direkt weiter mit den nächsten 100 Euro. Was kommt denn hier raus?
2: 7 Heuhaufen und 11 Heuhaufen werden zusammengetragen. Wie viele Heuhaufen ergibt das?
1: So, 7 Heuhaufen und 11 Heuhaufen werden zusammengetragen. Wie viele Heuhaufen ergibt denn das? Wer das weiß, gewinnt unter der 0137 90 30 200 0137 90 30 200 50 Cent aus allen deutschen Netzen. Ihr schnappt dir an diesem heißen Mittwochfeierabend gerne 100 Euro und Otto hat's gesagt, das Geld geht heute noch raus. Du hast es heute noch auf deinem Konto, also bevor dann am Samstag, 1. August oder vielmehr am Montag alles vom Konto wieder runtergeht, hast du die 100 Euro auch schon pünktlich auf deinem Konto. Otto kann sich freuen, ne?
3: Absolut, Otto finde ich gut.
1: So, oh Gott, auch wirklich Carsten.
3: Ach nee, ach komm wirklich, ach nee.
1: Das Kind der 90er ist hier mal wieder zu 0137 90 30 200, 50 Cent aus allen deutschen Netzen. Da wird schon wieder so ein schwieriger Moment mit dem Carsten. Ilona meinte in der vorherigen Sendung schon mal das. Aber was kommt denn nun raus?
5: Na, ich denke 18. 7 und 11 Heuhaufen ergeben doch 18.
1: Oh, das ist nicht gute Käse. Das ist nun wirklich nicht gute Käse. Tut mir leid, Ilona, 18 stimmt nicht, Carsten.
3: War sie lost, muss man sagen.
1: Ja, komm,
3: du Macker. Bei all dem Quatsch. Bei all dem Quatsch. Wirklich, pass auf. Hört nochmal genau auf die Frage, stellt's euch bildlich vor, dann klappt's und wir machen jetzt 200 Euro.
1: So, doppelter Gewinn 0137 90 30 200 50 Cent aus allen deutschen Netzen. Wer sich fragt, was quatschen die da gerade? Uns hat Susanne Daubner erklärt, was die Jugendwörter des Jahres so sind.
3: Absolut.
1: Von daher, wir kommen da ja auch nicht mehr mit. Hier ist nochmal die Frage.
2: 7 Heuhaufen und 11 Heuhaufen werden zusammengetragen. Wie viele Heuhaufen ergibt das?
1: Also wenn man 7 und 11 Heuhaufen zusammenträgt, wie viele Heuhaufen ergibt denn das? Doppelter Gewinn jetzt unter der 0137 90 30 200 50 Cent aus allen deutschen Netzen. Auch über die 200 Euro kann man sich heute noch freuen?
3: Absolut, ja, also jeder Gewinn, der hier heute Abend gemacht wird, ist auch heute Abend schon auf dem Konto. Per Echtzeitüberweisung geht alles raus.
1: Aber es sind nicht 18 Heuhaufen, wie das Ilona meinte, ne? Wenn ich 7 und 11 Heuhaufen zusammentrage, wie viele Heuhaufen ergibt denn das? Silvia, die meinte in der vorhergehenden Sendung das hier.
0: Was kommt raus bei diesen Heuhaufen?
6: Also wenn man 7 und 11 Heuhaufen zusammenträgt, dann müssen es 11 sein. Also die höhere Zahl.
3: Die höhere Zahl.
0: Da bin ich raus.
3: Nee, da bin ich auch raus. Das tut mir leid.
1: Silvi, ist nicht richtig, nee. Also weißt du, mit den 35 Grad jetzt gerade da draußen ist es anscheinend jetzt mit der Frage echt ein Problem. Bitte ganz kurz, irgendjemand, das es auflösen kann. Was machen wir, Carsten?
3: Also pass auf, ich lege jetzt wirklich nochmal einen 100er rein ins Spiel, machen wir 300 Euro. Also wirklich ganz kurz mal zuhören, alles stehen und liegen lassen, es sei denn, ihr fahrt Auto. Genau hinhören ist hier das Stichwort.
1: Es geht jetzt um 300 Euro und wir würden gerne das Feierabendgeld verteilen. 0137 90 30 200, 0137 90 30 200, 50 Cent aus allen deutschen Netzen. Hier ist nochmal die Frage, was kommt denn nur raus, bitte?
2: 7 Heuhaufen und 11 Heuhaufen werden zusammengetragen. Wie viele Heuhaufen ergibt das?
1: Ja, können wir so eine Frage echt an so einem heißen Mittwochfeierabend nicht nochmal spielen? Das ist anscheinend echt ein Problem.
3: 7 Wahrscheinlich.
1: Und 11 Heuhaufen werden zusammengetragen, das ergibt dann in Summe, Janina, die meinte in einer anderen Sendung das hier.
0: Also, was kommt raus?
7: Na, 11 und 18 waren es ja nicht. Mhm. Also bleiben ja nur noch 7.
0: 7 bleiben nur noch übrig. Also 7 Heuhaufen ist deine Lösung.
7: Genau.
0: Aha. Janina, ich glaube, da musst du dir die Frage echt nochmal anhören, weil das stimmt ja leider auch nicht. Es sind nicht 7 Heuhaufen.
1: So, irgendwer, der noch keinen Sonnenstich bekommen hat, bitte.
3: Es ist doch wirklich, es ist ja auch kein Ausschlussverfahren, wirklich. Einfach zuhören, kurz durchatmen, zuhören, bildlich vorstellen. Pass auf, jetzt folgendes, richtig Motivationskohle. Mhm. Ich lege jetzt 200 Euro nochmals obendrauf, heißt 500 Euro. Aber bitte, die richtige Antwort muss her.
1: Und bitte wähle jetzt wirklich parallel mit mir diese Nummer, um diese Frage endlich aufzulösen. Da wollten wir jetzt hier nicht ein paar Minuten mit rummachen. 0137 90 30 200 0137 90 30 200 50 Cent aus allen deutschen Netzen. Du kommst mit Leitung 3 live zu uns in die Show. Das ist die Frage für so viel Geld mittlerweile.
2: 7 Heuhaufen und 11 Heuhaufen werden zusammengetragen. Wie viele Heuhaufen ergibt das?
1: So, es geht um wie viel Geld gerade noch? Mal?
3: Also 500 habe ich gerade eben gesagt. Krass. Da noch keiner da ist, lege ich nochmal ein 100er drauf. 600 Euro.
1: Yes.
3: Und bevor du fragst, ja, auch dieses Geld, auch diese 600 Euro sind heute Abend auf dem Konto.
1: 600 Euro jetzt unter der 0137 90 30 200. Was kommt denn nun raus mit den Heuhaufen? Bitte 0137 90 30 200. 50 Cent aus allen deutschen Netzen. Die nächste Antwort muss sitzen. Sebastian meinte in der vorhergehenden Sendung das hier. Sebastian, wir brauchen dringend eine richtige Lösung. Was kommt denn nun raus?
8: 4.
1: 4? Warte, 4 Heuhaufen meinst du?
8: 11 minus 7.
1: 11 minus 7? Das verstehe ich überhaupt nicht. Nee, das ist leider nicht richtig, Sebastian. Es tut mir leid. Also gibt es künftig Musikquiz bei solchen Sommerabenden, aber ganz ehrlich, machen wir nicht mehr.
3: Machen wir echt nicht mehr. Nee, also mit Zahlen und so, das hat wohl keinen Sinn. Ja, wahrscheinlich hat er so zusammengetragen, hat er gedacht, wahrscheinlich müsste er das dann abziehen. Das ist Quatsch. Nein, es ist doch viel, viel, viel, viel, viel einfacher. So, 750 Euro. 750 Euro heute aufs Konto. Aber jetzt bitte die richtige Antwort, Leute.
1: So, noch mehr Geld und bitte jetzt auflösen, zu uns kommen und sagen, wie viele Heuhaufen denn rauskommen. 0137 90 30 200. 0137 90 30 200. 50 Cent aus allen deutschen Netzen. 4 falsche Antworten jetzt bei der Frage. Und ich denk's mir nicht aus.
2: 7 Heuhaufen und 11 Heuhaufen werden zusammengetragen. Wie viele Heuhaufen ergibt das?
1: 750 Euro. Mit Leitung 3 bist du live 4. Carsten und ich sind live 4. 18.39 Uhr. Es ist immer noch keiner da.
3: Ja, wir sind live 4. Ihr seid noch nicht hier. Es ist noch keiner da. Darum jetzt wirklich Folgendes. Ich habe eine Idee. Es ist 29. Juli jetzt angesagt. Das heißt, demnächst wird alles vom Konto wieder runtergebucht. Abbuchungen incoming. Heißt, ich lege noch was drauf. 1.000 Euro für euch. Ist kein Quatsch, geht heute raus. Ist heute Abend auf eurem Konto. 1.000 Euro, aber wir brauchen jetzt die richtige Antwort.
1: Wenn ich 7 und 11 Heuhaufen zusammentrage, ergibt das? Hat jemand eine Lösung bitte? Schnapp dir das Sommergeld von 1000 Euro. Es soll und es wird rausgehen unter der 0137 90 30 200. Noch keiner da. Aktuell immer noch keiner da. 0137 90 30 200. 50 Cent aus allen deutschen Netzen und immer noch keiner da. 1000 Euro. Und die Antwort lautet nicht 18 Heuhaufen. Ilona, die hat die 11 und die 7 zusammen addiert. Es kommen da nicht 18 Heuhaufen raus. 1000 Euro in der Cash-Quiz. Sommer, Mittwoch, Feierabendausgabe und es ist immer noch keiner da. Das Wetter spielt heute total gegen uns, glaube ich.
3: Absolut. Und dann noch so eine Frage, keine Ahnung. Also folgendes, ich verdoppele jetzt eure Gewinnchance, damit es jetzt hier rappelt. Wir wollen diese Frage loswerden. Ja. Ich gebe euch die 6 noch mit dazu. Also Leitung 3 bleibt bestehen, Leitung 6 kommt mit dazu. Ab sofort. Boah. 2 Leitungen, 2 Gewinnleitungen, oh. Das ist die doppelte Gewinnchance jetzt auf 1000 Euro.
1: So, liebe Freunde, für 1000 Euro, es sind jetzt 2 Studioleitungen offen. Wir haben jetzt gerade eine 2. Leitung ins Studio geöffnet. Die ist offen, die steht dir zur Verfügung für 1000 Euro. Aber bitte, wähl diese Nummer, komm jetzt zu uns, löst diese blöde Frage auf und werd heute Abend glücklich über 1000 Euro. 0137 90 30 200. Und jetzt kann es bitte jede Sekunde klingeln, dass wir hier weiter mit Musik machen können. 0137 90 30 200. 50 Cent aus allen deutschen Netzen. Ein letztes Mal hören wir rein in die Frage, was kommt raus?
2: 7 Heuhaufen und 11 Heuhaufen werden zusammengetragen. Wie viele Heuhaufen ergibt das?
1: So, 18 meinte Ilona, das war falsch. Silvia kam auf 11 und Janina auf 7. Bitte, irgendwer muss da den Durchblick haben bei dieser Frage, auch wenn das bei 35 Grad in der Spitze heute vielleicht ein bisschen schwieriger ist. Carsten, ist jetzt jemand da bei der doppelten Gewinnchance?
3: Noch keiner da und darum verdoppele ich eure Gewinnchance nochmals. Achtung, anschnallen, jetzt wird's auch hier richtig heiß, denn jetzt kommen noch 2 Leitungen mit dazu. Heißt nochmal die 9 und die 11 dazugegeben. Bedeutet nicht mehr die zweifache, sondern die 4-fache Gewinnchance ab jetzt.
1: So, noch besser, noch besser. Noch fulminanter, es sind jetzt 4 Studioleitungen geöffnet, 4 Leitungen stehen auf grün, 4 Leitungen führen dich direkt zu 1000 Euro. Es ist die 0137 90 30 200. Irgendwer, der gerade nicht im Freibad ist, irgendwer, der gerade nicht an der Pommesbude ist, 0137 90 30 200. 50 Cent aus allen deutschen Netzen. Okay, Regie wird auch schon ungeduldig. Wir hören das letzte Mal rein in die Frage, was kommt hier raus? Einer muss es wissen, einer bitte.
2: 7 Heuhaufen und 11 Heuhaufen werden zusammengetragen. Wie viele Heuhaufen ergibt das?
1: So, Carsten, es muss jetzt klingeln. Die Sendung ist gleich vorbei, Mann.
3: Komm, dann gebe ich noch eine Leitung mit dazu. Gebe ich noch die 15 mit rein. Es muss doch jetzt bitte klappen. Radio Deutschland, SOS, jetzt bitte. Wer hat's raus? 5-fache Gewinnchance, weil die 15 ist jetzt auch noch mit dabei.
1: 5 Studioleitungen sind geöffnet, es ist gleich 18.45 Uhr, die Sendung ist gleich zu Ende, die 1000 Euro werden rausgehen. Und es ist nicht die Frage, ob es hier überhaupt einen Gewinner geben wird, es wird einen Gewinner geben. Die Frage ist, wer wird gewinnen und wann wirst du gewinnen? Bitte jetzt unter der 0137 90 30 200, 0137 90 30 200, 50 Cent aus allen deutschen Netzen, 1000 Euro. Heute Abend noch auf dem Konto, also auch bei dieser gigantischen Gewinnsumme ändert sich daran nichts, ne?
3: Da ändert sich gar nichts dran, per Echtzeitüberweisung geht's raus. Jetzt müsst ihr euch mal vorstellen, ihr holt euch jetzt die Kohle, ihr gewinnt jetzt hier und dann habt ihr in 2 Stunden das Geld auf dem Konto. 1000 Euro.
1: So wird's sein. 0137 90 30 200. Liebe Regie, bitte lasst uns noch auf Sendung. Bitte klemmt uns jetzt nicht ab. Wir brauchen noch einen Gewinner. In den letzten Sekunden dieser Sendung. Irgendwer, der weiß, wie viele Heuhaufen da rauskommen. 0137 90 30 200. 50 Cent aus allen deutschen Netzen. Irgendwer, der bitte uns sagen kann, was hier rauskommt. Julius, nein, bitte, bitte nehmt uns nicht vom Sender. Wir brauchen die Lösung. Carsten.
3: Ja, aus der Regie kriegen wir hier vom Julius schon wieder komische Zeichen. Nein, wir gehen nicht ohne Gewinner oder Gewinnerin. Ich gebe 3 Leitungen dazu, die 18, 19 und 20. 8-fache Gewinnchance jetzt.
1: 8 Leitungen sind jetzt geöffnet. Wenn ich 7 und 11 Heuhaufen zusammentrage, wie viele Heuhaufen ergibt das? 0137 90 30 200. Und Julius sagt, er macht jetzt wirklich kurzen Prozess. Die letzten 120 Sekunden brechen jetzt gleich an. Wir brauchen bitte die Lösung. 1000 Euro müssen rausgehen unter der 0137 90 30 200. 0137 90, 30, 200, 50 Cent aus allen deutschen Netzen. Wir haben keine Zeit mehr. Es wird jemand 1000 Euro gewinnen. Aber ist irgendwer gerade nicht im Freibad, liegt nicht in der Sonne, hört diesen Sender und weiß, was bei dieser Frage rauskommt? Bitte.
2: 7 Heuhaufen und 11 Heuhaufen werden zusammengetragen. Wie viele Heuhaufen ergibt das?
1: Keine 120 Sekunden mehr, Carsten. Das war's.
3: Unfassbar. Es wird garantiert klingeln. Das Geld geht garantiert raus. Heute ist der 29.07. nochmal langsam. Und deshalb gebe ich euch die 29 und die 7 noch mit dazu. Jetzt machen wir die 10-fache Gewinnchance für die letzten 90 Sekunden. Los geht's.
1: Es sind jetzt 10 Studioleitungen geöffnet. Triff eine dieser 10 Leitungen, komm bitte direkt zu uns und gewinne 1000 Euro jetzt am Ende der Sendung mit der besten Gewinnchance. 1000 Euro Sommergeld unter der 0137 90 30 200. Und jetzt brauchen wir dich bitte in den letzten 90 Sekunden 0137 90 30 200. 50 Cent aus allen deutschen Netzen. 1000 Euro netto und steuerfrei. Und nochmal zum Ende sei gesagt, sag bitte nicht 18 Heuhaufen. Das ist nicht richtig. Es wird auch nicht richtiger. 1000 Euro, letzten 60 Sekunden. Das kann ja was werden hier.
3: Absolut. Wir brauchen jetzt ein Klingeln. Es wird garantiert klingeln. Bitte habt die richtige Antwort parat, damit wir das Geld sofort auf den Weg bringen können.
1: Unter der 0137 90 30 200. Und ich sage jetzt das letzte Mal die Gewinnernummer für 1000 Euro. Es muss jemand haben an diesem heißen Mittwoch. 0137 90 30 200. 50 Cent aus allen deutschen Netzen. Was ist denn, wenn ich 7 und 11 Heuhaufen zusammentrage? Wie viele Heuhaufen ergibt denn das? Silvia kam da auf 11, wie auch immer, Ilona auf 18, 1000 Euro netto und steuerfrei. 10 Leitungen weiterhin offen, oder?
3: Absolut. 10 Leitungen führen zum Gewinn.
1: 0137 90 30 200. Schnappt ihr das Geld? 50 Cent aus allen deutschen Netzen. Hat durchgestellt mit dem Chance-Button. Wer ist denn da? Hallo? Hallo?
9: Hallo,
1: Fabian. Die Lösung bitte.
9: 1.
1: Es ist ein großer Heuhaufen. Fabian,
3: natürlich.
1: Du hast gewonnen. Herzlichen Glückwunsch. 1000 Euro gehören dir. Gratulation.
9: Super, geil.
1: Ja, bleib mal am Telefon, bitte.
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0: Hallo ins Nord and West. Am Öder Weg messen wir die offizielle Frankfurt-Temperatur bei 35 Grad.
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2: Ich bin Thomas Bleskin. Bundespräsident Frank-Walter Steinmeier hat drei neue Regierungsmitglieder ernannt. Steffen Bilger übernimmt das Verkehrsministerium, Carsten Linnemann das Gesundheitsressort und Nina Wagen das Kanzleramt. Die drei neuen Minister sind damit im Amt, müssen ihren Amtseid vor dem Bundestag aber später ablegen.
3: Das soll nach der Sommerpause Anfang September passieren. Bundespräsident Steinmeier kritisiert das und auch andere Experten sehen das Vorgehen der Bundesregierung rechtlich durchaus kritisch. Allerdings müssten andernfalls alle 630 Bundestagsabgeordnete extra aus dem Urlaub nach Berlin gerufen werden. Ein kostspieliges Unterfangen. Bei der Ernennung mahnte der Bundespräsident weitere Reformen an und rief auf, mutig zu sein. Die Belastungsprobe sei groß, so Steinmeier, aber die Entschlossenheit, sie zu bewältigen, sei größer. Tanja Wagner, Nachrichtenredaktion.
2: Der bisherige Kanzleramtschef Thorsten Frey ist zum neuen Vorsitzenden der Unionsfraktion im Bundestag gewählt worden. Der CDU-Politiker erhielt nach Angaben aus der Fraktionssitzung knapp 92% der Stimmen und folgt auf Jens Spahn. Der Unmut über die Personalentscheidungen von Bundeskanzler Friedrich Merz schlug sich damit nicht im Ergebnis nieder. Die öffentliche Verschuldung ist im vergangenen Jahr auf den Rekordstand von fast 2,7 Milliarden Euro gestiegen. Das entspricht nach Angaben des Statistischen Bundesamts einer Pro-Kopf-Verschuldung von etwa 32.000 Euro.
4: Öffentliche Verschuldung meint die Schulden, die Bund, Länder, Gemeinden und Sozialversicherungen beim sogenannten nicht öffentlichen Bereich haben, also beispielsweise bei Kreditinstituten. In all diesen Bereichen, außer der Sozialversicherung, sind die Schulden gestiegen. Beim Bund um etwa 6%, bei den Ländern um gut 3%. Nur in Rheinland-Pfalz, NRW und Berlin ist die Pro-Kopf-Verschuldung zurückgegangen. Den stärksten Anstieg gab es bei den Gemeinden und Gemeindeverbänden. Hier sind die Schulden im vergangenen Jahr um gut 15,5% nach oben geklettert. Fiona Reinhardt, Nachrichtenredaktion.
2: Ein Airbus A350 hat bei einem Testflug einen neuen Langstreckenrekord aufgestellt. Die Maschine flog ohne Zwischenlandung mehr als 23.000 Kilometer von Melbourne nach Toulouse und war dabei 24 Stunden und 24 Minuten in der Luft. Der Flug gehört zum Ultralangstreckenprojekt der australischen Gesellschaft Qantas. Sie will ab Oktober 2027 erstmals nonstop von Sydney nach London fliegen.
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0: Frankfurt hat heute Abend noch satte 35 Grad unter klarem Himmel. Und auch die Nacht bleibt warm. Morgen legt die Hitze noch eine Schippe drauf. Bis zu 39 Grad. Erst sonnig, später ein paar Wolken und am Abend mal leichter Regen. Das bleibt hochsommerlich, schwül und ziemlich heftig.
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5: Jetzt das Aktuellste aus der Radio Frankfurt Verkehrszentrale. Vorsicht auf der A3 Würzburg Richtung Frankfurt an der Anschlussstelle Oberzhausen. Da steht ein defektes Fahrzeug. Auch auf der A5 Kassel Richtung Frankfurt am Nordwestkreuz Frankfurt gibt es ein defektes Fahrzeug. Fahrt hier bitte besonders aufmerksam. Auf der A44 Baseler Straße zwischen Baseler Platz und Platz der Republik habt ihr stockenden Verkehr. Auch auf der A3 Frankfurt Richtung Würzburg zwischen Oberzhausen und Hanau läuft es nur zäh.
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7: Mit einem Blitzer aus Dornbusch in der Grafenstraße. Es blitzt im Westend in der Theodor-Heuss-Allee und auch in Dietzenbach ist eine Radarfalle aktuell aufgebaut in der Rottgau-Straße. Dankeschön, Radio Frankfurt, Hörer Bernd. Wenn ihr Staus oder Blitzer entdeckt, ruft doch gerne gleich an oder schickt eine WhatsApp unter der 069 und dann dreimal die 669.
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7: In den 80ern wollte Huey Lewis ein Mädchen beeindrucken, das er mochte. Also hat er natürlich als Musiker einen Song für sie geschrieben. Und der hat ihr nicht gefallen. Huey Lewis hat ihn ihr präsentiert und sein Schwarm meinte einfach, nee, gefällt mir nicht. Aber das kann uns eigentlich egal sein, auch wenn die Person, die Huey Lewis Stuck With You inspiriert hat, den Song eigentlich gar nicht so toll gefunden hat. Wir finden, es ist einer der besten Hits aller Zeiten. Ich bin Marc Moosbrugger und ich hoffe, ihr habt gut zu Abend gegessen und könnt jetzt mit neuer Energie noch das bisschen Haushalt heute Abend erledigen.
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0: Einen coolen Mittwochabend wünsche ich euch hier bei uns. Das ist Radio Frankfurt um gleich 7:15. 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
2: Wir sind beide Schokoliebhaberinnen oder auch ja generell so Nachtisch geht halt immer. Und dann gab es aber in dem Laden, wo wir waren, nicht so das, was wir uns vorgestellt hatten und sind dann nochmal durch Winterberg ein bisschen geschlendert und haben dann da ein Café gefunden, wo wir einen Kuchen gegessen haben, den wir dann noch geteilt haben. Und
3: ja, es hat irgendwie direkt gematcht.
4: Fußball war man dann zu blöd, wenn dann Leute immer schwalben, wenn man eigentlich noch nichts getan hat und dann ist Clips wieder faul und das war nicht so mein Sport. Und es war einfach cool, wenn man mit dem Ball läuft und einfach Leute ausschaut.

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0: Hallo ins Nord and West. An am Oeder Weg messen wir die offizielle Frankfurt-Temperatur bei 35 Grad.
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0: Frankfurt hat heute Abend noch satte 35 Grad unter klarem Himmel. Und auch die Nacht bleibt warm. Morgen legt die Hitze noch eine Schippe drauf. Bis zu 39 Grad. Erst sonnig, später ein paar Wolken und am Abend mal leichter Regen. Das bleibt hochsommerlich, schwül und ziemlich heftig.
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2: Jetzt das Aktuellste aus der Radio Frankfurt Verkehrszentrale. Vorsicht auf der A3 Würzburg Richtung Frankfurt an der Anschlussstelle Oberzhausen, da steht ein defektes Fahrzeug. Auch auf der A5 Kassel Richtung Frankfurt am Nordwestkreuz Frankfurt gibt es ein defektes Fahrzeug, fahrt hier bitte besonders aufmerksam. Auf der A44 Baseler Straße zwischen Baseler Platz und Platz der Republik habt ihr stockenden Verkehr. Auch auf der A3 Frankfurt Richtung Würzburg zwischen Oberzhausen und Hanau läuft es nur zäh.
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3: Dazu könnt ihr jederzeit eine WhatsApp-Sprachnachricht schicken oder auch gerne hier anrufen. Die Nummer ist 069 und dann dreimal die 669. Im Moment gibt's Blitzer im Westend ein, in der Theodor-Heuss-Allee oder auch im Flughafen-Ankunftsbogen. Und Radio Frankfurt-Hörerin Regina hat noch einen Blitzer entdeckt in Dreieichenhain in der Hainer-Chaussee. Dankeschön fürs Melden.
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0: Der Feierabend an eurem Mittwoch hier. Das ist ein schöner Abend, den wir gemeinsam genießen am 29. Juli 2026. Und wir unternehmen jetzt eine musikalische Zeitreise in die Vergangenheit um 41 Jahre genau.
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2: 29. Juli 1985. Bryan Adams steigt mit Heaven in die Charts ein. '83 ist Bryan Adams auf Tournee. Er spielt Abend für Abend als Vorgruppe von Journey. Noch auf Tour bekommt er einen Auftrag. Er soll einen Song für einen Film schreiben. A Night in Heaven heißt der Film. So eine richtige Rockballade wünschen sich die Produzenten. Also setzt er sich hin und beginnt zu schreiben. Und klar, in den letzten Monaten hat Bryan knapp 100 Konzerte mit Journey gespielt. Es kann also schon sein, dass da etwas abgefärbt hat auf ihn. Auf jeden Fall will er, dass sein Song genauso gut wird wie Journeys Rockballade Faithfully. Die Filmproduzenten sind mit Bryans Song Heaven sehr zufrieden. Als der Film 1983 rauskommt, wird er zum Titelsong. Aber es gibt ein Problem. Leider ist der Film nicht wirklich erfolgreich. Und genau deswegen überlegt Bryan, den Song wenigstens aufs nächste Album zu packen. Wäre schade drum, warum denn auch nicht, wenn da ein fertiger Song rumliegt. Aber so richtig sicher sind sich Bryan und sein Team nicht. Irgendwie ist der Song so nett, fast schon zu nett. In der sprichwörtlich letzten Sekunde entscheidet sich Bryan dann doch noch um und Heaven landet auf dem Album. Warum er sich dazu entscheidet, kann er gar nicht so richtig sagen. Das Bauchgefühl stimmt einfach. Zum Glück für Bryan, denn damit landet er seinen bis dahin größten Hit.

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0: Schöne Grüße ins Nordend-West. Am Oederweg messen wir die offizielle Frankfurt-Temperatur gerade mit 35 Grad.
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2: Ich bin Thomas Bleskin. Bundespräsident Frank-Walter Steinmeier hat Steffen Bilger zum Verkehrsminister ernannt, Carsten Lindemann zum Gesundheitsminister und Nina Wagen zur Kanzleramtschefin. Neuer Vorsitzender der Unionsfraktion ist der bisherige Kanzleramtschef Thorsten Frey. Er erhielt knapp 92% der Stimmen.
3: Frey bekommt von der Bundestagsfraktion nicht die Quittung für den Unmut über Merz Personalentscheidungen. Mehr als 90% Zustimmung gilt als gutes Ergebnis. Von seinen 13 Vorgängern starteten fast alle mit solchen Werten in ihre Amtszeiten, bis auf Friedrich Merz selbst 2022. Vor allem aus Bremen, Rheinland-Pfalz und Sachsen hatte es zuletzt viel Kritik über das Vorgehen des Kanzlers gegeben. Merz geht aber davon aus, dass sich der Ärger bald legt und seine Entscheidungen mit dem heutigen Tag auch akzeptiert sind. Er dürfte sich damit zufrieden in seinen Urlaub verabschieden. Tanja Wagner, Nachrichtenredaktion.
2: Die Bundesregierung hat eine Reform des Erneuerbare-Energien-Gesetzes und ein neues Netzpaket auf den Weg gebracht. So soll es für neue kleine Solaranlagen auf Hausdächern ab 2027 keine dauerhafte Förderung mehr geben. Umweltverbände und Grüne warnen vor einer Schwächung der Energiewende. Industrie und kommunale Unternehmen begrüßen die Pläne. Wegen einer neuen Hitzewelle kämpft die Feuerwehr in den Waldbrandgebieten in Frankreich und Spanien unter Hochdruck gegen ein Wiederaufflammen der Feuer. Inzwischen können Zehntausende Evakuierte in beiden Ländern in ihre Häuser zurückkehren.
4: An der französischen Atlantikküste sorgen enorme Trockenheit, Wind und Temperaturen von über 40 Grad weiter für große Gefahr. Rund 2200 Feuerwehrleute sind dort weiter im Einsatz. Und in Spanien wurden Evakuierungen und Ausgangsbeschränkungen für 19 Ortschaften aufgehoben. Die Behörden warnen wegen der vierten Hitzewelle des Sommers aber vor einer verfrühten Entwarnung. Sorgen bereitet außerdem ein Waldbrand in der Provinz Castellón im Osten Spaniens, wo die Flammen weiter außer Kontrolle sind. David Riemer, Nachrichtenredaktion.
2: Vor der Ostseeküste Mecklenburg-Vorpommerns ist erneut ein Wal gesichtet worden. Nach Angaben des Schweriner Umweltministeriums wurde das Tier am Nachmittag nahe der Seebrücke Wustrow beobachtet. Auch das Deutsche Meeresmuseum enthielt eine entsprechende Warnung. Aufgrund von Ort und Zeitpunkt dürfte es sich bei den Sichtungen um denselben Wal handeln.
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0: Frankfurt schwitzt schon jetzt bei 35 Grad unter klarem Himmel. Und auch die Nacht bringt kaum echte Abkühlung. Morgen legt die Hitze nochmal zu, bis auf 39 Grad. Am Nachmittag mischen sich ein paar Wolken dazu. Gegen Abend wird es dann erst bedeckt. Später kann sogar leichter Regen auftauchen.
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5: Jetzt das Aktuellste aus der Radio Frankfurt Verkehrszentrale. Achtung, auf der A3 Frankfurt Richtung Würzburg zwischen Offenbach und Oberzhausen, da steht ein defektes Fahrzeug. Auch auf der A3 Würzburg Richtung Frankfurt im Bereich Oberzhausen gibt es ein defektes Fahrzeug. Fahrt vorsichtig ran. Auf der B43 in Mülheim am Main zwischen Mülheim am Main und Fichtestraße ist dichter Verkehr. Ihr braucht mindestens 6 Minuten länger.
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3: Ich bin Thomas Bleskin. Bundespräsident Frank-Walter Steinmeier hat 3 neue Regierungsmitglieder ernannt. Steffen Bilger übernimmt das Verkehrsministerium, Carsten Linnemann das Gesundheitsressort und Nina Wagen das Kanzleramt. Die 3 neuen Minister sind damit im Amt, müssen ihren Amtseid vor dem Bundestag aber später ablegen.
4: Das soll nach der Sommerpause Anfang September passieren. Bundespräsident Steinmeier kritisiert das und auch andere Experten sehen das Vorgehen der Bundesregierung rechtlich durchaus kritisch. Allerdings müssten andernfalls alle 630 Bundestagsabgeordnete extra aus dem Urlaub nach Berlin gerufen werden. Ein kostspieliges Unterfangen. Bei der Ernennung mahnte der Bundespräsident weitere Reformen an und rief auf, mutig zu sein. Die Belastungsprobe sei groß, so Steinmeier, aber die Entschlossenheit, sie zu bewältigen, sei größer. Tanja Wagner, Nachrichtenredaktion.
3: Der bisherige Kanzleramtschef Thorsten Frey ist zum neuen Vorsitzenden der Unionsfraktion im Bundestag gewählt worden. Der CDU-Politiker erhielt nach Angaben aus der Fraktionssitzung knapp 92% der Stimmen und folgt auf Jens Spahn. Der Unmut über die Personalentscheidungen von Bundeskanzler Friedrich Merz schlug sich damit nicht im Ergebnis nieder. Die öffentliche Verschuldung ist im vergangenen Jahr auf den Rekordstand von fast 2,7 Milliarden Euro gestiegen. Das entspricht nach Angaben des Statistischen Bundesamts einer Pro-Kopf-Verschuldung von etwa 32.000 Euro.
5: Öffentliche Verschuldung meint die Schulden, die Bund, Länder, Gemeinden und Sozialversicherungen beim sogenannten nicht öffentlichen Bereich haben, also beispielsweise bei Kreditinstituten. In all diesen Bereichen, außer der Sozialversicherung, sind die Schulden gestiegen. Beim Bund um etwa 6%, bei den Ländern um gut 3%. Nur in Rheinland-Pfalz, NRW und Berlin ist die Pro-Kopf-Verschuldung zurückgegangen. Den stärksten Anstieg gab es bei den Gemeinden und Gemeindeverbänden. Hier sind die Schulden im vergangenen Jahr um gut 15,5% nach oben geklettert. Fiona Reinhardt, Nachrichtenredaktion.
3: Ein Airbus A350 hat bei einem Testflug einen neuen Langstreckenrekord aufgestellt. Die Maschine flog ohne Zwischenlandung mehr als 23.000 Kilometer von Melbourne nach Toulouse und war dabei 24 Stunden und 24 Minuten in der Luft. Der Flug gehört zum Ultralangstreckenprojekt der australischen Gesellschaft Qantas. Sie will ab Oktober 2027 erstmals nonstop von Sydney nach London fliegen.
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6: Frankfurt bleibt heute Abend noch unter klarem Himmel bei 33 Grad. Und auch die Nacht kühlt nur langsam ab. Morgen legt der Sommer dann erst richtig los. Bis zu 39 Grad am Nachmittag, dazu zeitweise ein paar Wolken. Gegen Abend wird es kurz bedeckt, später ist wieder klarer Himmel in Sicht.
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7: Jetzt das Aktuellste aus der Radio Frankfurt Verkehrszentrale. Auf der A3 Frankfurt Richtung Würzburg zwischen Offenbach und Obertshausen steht ein defektes Fahrzeug. Fahrt da bitte vorsichtig ran. Auch auf der A661 Darmstadt Richtung Bad Homburg im Bereich Eckenheim gibt es ein defektes Fahrzeug.
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1: Frankfurt bleibt heute Abend noch unter klarem Himmel bei 33 Grad. Und auch die Nacht kühlt nur langsam ab. Morgen legt der Sommer dann erst richtig los. Bis zu 39 Grad am Nachmittag. Dazu zeitweise ein paar Wolken. Gegen Abend wird es kurz bedeckt. Später ist wieder klarer Himmel in Sicht.
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2: Jetzt das Aktuellste aus der Radio Frankfurt Verkehrszentrale. Auf der A3 Frankfurt Richtung Würzburg zwischen Offenbach und Obertshausen steht ein defektes Fahrzeug. Fahrt da bitte vorsichtig ran. Auch auf der A661 Darmstadt Richtung Bad Homburg im Bereich Eckenheim gibt es ein defektes Fahrzeug.
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1: Ich bin Uli Reitinger. 11 Tage nach dem Rücktritt von Unionsfraktionschef Spahn hat Bundeskanzler Merz den wesentlichen Teil seines Personalumbaus abgeschlossen. Die Unionsfraktion wählte in einer Sondersitzung den bisherigen Kanzleramtschef Thorsten Frey zum neuen Vorsitzenden mit dem für viele überraschend guten Ergebnis von rund 92%.
2: Vorher nannte Bundespräsident Steinmeier 3 neue Minister. Merz zeigte sich trotz massiver Kritik, vor allem über die Art und Weise der Entlassung von Verkehrsminister Schnieder, zufrieden mit der Neuaufstellung von Regierung, Partei und Fraktion. Er erwartet sogar einen neuen Impuls, der ist aus Unionssicht auch nötig, zumal im Herbst 3 wichtige Landtagswahlen anstehen. CSU-Chef Söder konnte sich einen Seitenhieb Richtung Merz nicht verkneifen. Er fordert mehr Tempo bei den Reformen der schwarz-roten Koalition. David Riemer, Nachrichtenredaktion.
1: Von einer Hitzewelle und kräftigem Wind angeheizte Brände greifen in Südeuropa um sich und stellen Feuerwehrkräfte und die Bevölkerung vor eine extreme Herausforderung. In Frankreich konzentrieren sich die Einsatzkräfte darauf, das Wiederaufflammen der einigermaßen eingegrenzten Waldbrände zu verhindern.
3: Es ist enorm heiß in Westfrankreich. Die Temperaturen liegen bei bis zu 41 Grad, die Luft ist trocken und es windet. Die Feuerwehr bangt daher, dass der riesige Brand bei Bordeaux weiter um sich greifen könnte. Die Kräfte vor Ort sind weiter im Dauereinsatz. Mit dabei sind auch 40 Soldaten der Bundeswehr. Mit 2 Löschhubschraubern werfen sie immer wieder riesige Mengen Wasser über den Flammen ab. Sollte der Brand noch lange anhalten, könnten auch aus Deutschland noch länger Helfer vor Ort sein. Aus Bordeaux, Rachel Sommer.
1: Die Bundesregierung hat eine Reform des Erneuerbare-Energien-Gesetzes und ein neues Netzpaket auf den Weg gebracht. Für neue, kleine Solaranlagen auf Hausdächern soll es ab 2027 keine dauerhafte Förderung mehr geben. Umweltverbände und Grüne warnen vor einer Schwächung der Energiewende. Industrie und kommunale Unternehmen begrüßen die Pläne grundsätzlich. Ein Airbus A350 hat bei einem Testflug einen neuen Langstreckenrekord aufgestellt. Die Maschine flog ohne Zwischenlandung mehr als 23.000 Kilometer von Melbourne nach Toulouse und war dabei 24 Stunden und 24 Minuten in der Luft. Der Flug gehört zum Ultralangstreckenprojekt der australischen Gesellschaft Qantas. Sie will ab Oktober 2027 erstmals nonstop von Sydney nach London fliegen.
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4: Frankfurt startet mit einer klaren Nacht bei 31 Grad und auch morgen wird es ein richtig heißes Brett. Schon mittags sind 34 Grad drin, am Nachmittag klettert das Thermometer sogar bis auf 40 Grad. Dazu bleibt es lange sonnig bis überwiegend klar, bevor am Abend bei 30 Grad noch ein leichtes Gewitter durchziehen kann.
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5: Jetzt das Aktuellste aus der Radio Frankfurt Verkehrszentrale. Vorsicht auf der Isenburger Schneise zwischen Frankfurt-Isenburger Schneise und Neu-Isenburg. Da hat es einen Unfall gegeben, beide Richtungen sind gesperrt, Umfahrt das Gebiet weiträumig. Auf der A661 Darmstadt Richtung Bad Homburg gibt es an der Anschlussstelle Eckenheim ein defektes Fahrzeug. Auch auf der A3 Würzburg Richtung Frankfurt steht im Bereich Offenbach ein defektes Fahrzeug.
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1: Frankfurt startet mit einer klaren Nacht bei 31 Grad und auch morgen wird ein richtig heißes Brett. Schon Mittag sind 34 Grad drin, am Nachmittag klettert das Thermometer sogar bis auf 40 Grad. Dazu bleibt es lange sonnig bis überwiegend klar, bevor am Abend bei 30 Grad noch ein leichtes Gewitter durchziehen kann.
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2: Jetzt das Aktuellste aus der Radio Frankfurt Verkehrszentrale. Vorsicht auf der Isenburger Schneise zwischen Frankfurt-Isenburger Schneise und Neu-Isenburg. Da hat es einen Unfall gegeben, beide Richtungen sind gesperrt, umfahrt das Gebiet weiträumig. Auf der A661 Darmstadt Richtung Bad Homburg gibt es an der Anschlussstelle Eckenheim ein defektes Fahrzeug. Auch auf der A3 Würzburg Richtung Frankfurt steht im Bereich Offenbach ein defektes Fahrzeug.
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1: Ich bin Uli Reitinger. Nach dem Rücktritt von Jens Spahn ist der Personalumbau der Union weitgehend abgeschlossen. Thorsten Frey wurde mit knapp 92% zum neuen Vorsitzenden der Bundestagsfraktion gewählt. Bundespräsident Steinmeier ernannte zudem Nina Warken zur Kanzleramtschefin, Carsten Linnemann zum Gesundheitsminister und Steffen Bilger zum Verkehrsminister. Bundeskanzler Merz zeigte sich trotz anhaltender Kritik zuversichtlich, dass von der Neuaufstellung neue Impulse ausgehen. Wirtschafts- und Energieministerin Reiche plant einen Kurswechsel in der Energiepolitik. Das Kabinett hat grundlegende Reformen dazu nun auf den Weg gebracht, mit Konsequenzen auch für die privaten Haushalte.
2: Mehr finanzielle Eigenverantwortung für die erneuerbaren Energien und ein Netzpaket sollen helfen, die hohen Stromkosten am Wirtschaftsstandort Deutschland zu senken. Es muss Schluss sein mit dem Rundum-Sorglos-Paket, sagt Reiche. Sie will den Ausbau von Ökostrom und Netzen besser aufeinander abstimmen und Fördermittel sparen, auch bei den Solaranlagen auf dem Hausdach oder den Balkonkraftwerken. Das kommt vor allem bei der Branche schlecht an, die Arbeitsplätze und Investitionen gefährdet sieht. Die Industrie dagegen begrüßt die Pläne. Tanja Wagner, Nachrichtenredaktion.
1: Mit stellenweise fast 40 Grad steht Deutschland morgen der heißeste Tag der aktuellen Hitzewelle bevor. Selbst an den Küsten steigen die Temperaturen auf über 30 Grad. Dazu drohen Sturm oder sogar Orkanböen und örtlich starke Gewitter, eine explosive Mischung.
3: Hohe Temperaturen und schwüle Gewitterluft. Meteorologen sprechen von einer extrem starken Wärmebelastung. Vor allem Menschen mit Kreislaufproblemen leiden. Auch für ältere Menschen ist die Wetterlage gefährlich. Der Deutsche Wetterdienst empfiehlt, direkte Sonne nach Möglichkeit zu meiden, ausreichend Wasser zu trinken und die Innenräume kühl zu halten. Wer Abkühlung in Wäldern sucht, sollte den Rückweg antreten, sobald sich erste Gewitterboten ankündigen. Das gilt auch für schattige Bereiche unter Bäumen an Badeseen. Diana Kramer, Nachrichtenredaktion.
1: Wegen eines außer Kontrolle geratenen Waldbrands auf Kreta wird der Ferienort Arja Galina evakuiert. Medienberichten zufolge sind rund 6000 Urlauber betroffen. Stürmischer Wind treibt die etwa 15 Kilometer lange Feuerfront voran und zwang Löschfahrzeuge und Hubschrauber zum Abbruch ihrer Einsätze. Zwei Feuerwehrleute kamen ums Leben, nachdem sie im dichten Rauch die Orientierung verloren hatten.
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4: Frankfurt startet in eine echte Hitzeschlacht. Heute Nacht bleibt es mit 30 Grad noch tropisch warm. Und morgen geht's unter meist klarem Himmel rauf bis auf 40 Grad. Am Nachmittag mischen sich zwar ein paar Wolken dazu, aber die drückende Hitze bleibt erstmal das große Thema. Gegen Abend zieht dann noch ein leichtes Gewitter durch, bevor die Luft langsam wieder etwas ruhiger wird.
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5: Jetzt das Aktuellste aus der Radio Frankfurt Verkehrszentrale. Vorsicht auf der A661 Darmstadt Richtung Bad Homburg an der Ausfahrt Eckenheim. Da steht ein defekter Wagen. Auf der Isenburger Schneise zwischen Frankfurt-Isenburger Schneise und Neu-Isenburg hat es einen Unfall gegeben. Beide Richtungen sind gesperrt. Fahrt am besten weiträumig drumherum.
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1: Frankfurt startet in eine echte Hitzeschlacht. Heute Nacht bleibt es mit 30 Grad noch tropisch warm. Und morgen geht's unter meist klarem Himmel rauf bis auf 40 Grad. Am Nachmittag mischen sich zwar ein paar Wolken dazu, aber die drückende Hitze bleibt erstmal das große Thema. Gegen Abend zieht dann noch ein leichtes Gewitter durch, bevor die Luft langsam wieder etwas ruhiger wird.
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2: Jetzt das Aktuellste aus der Radio Frankfurt Verkehrszentrale. Vorsicht auf der A661 Darmstadt Richtung Bad Homburg an der Ausfahrt Eckenheim. Da steht ein defekter Wagen. Auf der Isenburger Schneise zwischen Frankfurt-Isenburger Schneise und Neu-Isenburg hat es einen Unfall gegeben. Beide Richtungen sind gesperrt. Fahrt am besten weiträumig drumherum.
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1: Ich bin Uli Reitinger. Der personelle Umbau in der Unionsfraktion und in der Bundesregierung ist weitgehend abgeschlossen. Die Minister Warken, Linnemann und Bilger bekamen von Bundespräsident Steinmeier ihre Ernennungsurkunden. Und die Unionsfraktion wählte Thorsten Frey mit mehr als 90% zu ihrem neuen Vorsitzenden. Kanzler Merz war nachher sichtbar zufrieden.
2: Dieser Herbst, der wird für uns sehr herausfordernd. Wir werden uns darauf vorbereiten müssen. Wir werden das tun. Die Reformen gehen weiter. Wir arbeiten daran. Und ich bin wirklich sehr zuversichtlich, dass aus dieser Fraktionssitzung heraus ein neuer Impuls kommt, eine neue Dynamik kommt und auch eine neue Anstrengung für uns alle kommt, das Land gut zu führen, unser Land in eine gute Zukunft zu führen. Und das ist die Aufgabe, die wir alle haben.
1: Die neuen Minister sollen erst Anfang September vom Bundestag vereidigt werden. Sie sind trotzdem jetzt schon im Amt. Wegen einer neuen Hitzewelle kämpft die Feuerwehr in den Waldbrandgebieten in Frankreich und Spanien unter Hochdruck gegen ein Wiederaufflammen der Feuer. Inzwischen können Zehntausende Evakuierte in beiden Ländern in ihre Häuser zurückkehren.
3: An der französischen Atlantikküste sorgen enorme Trockenheit, Wind und Temperaturen von über 40 Grad weiter für große Gefahr. Rund 2200 Feuerwehrleute sind dort weiter im Einsatz. Und in Spanien wurden Evakuierungen und Ausgangsbeschränkungen für 19 Ortschaften aufgehoben. Die Behörden warnen wegen der vierten Hitzewelle des Sommers aber vor einer verfrühten Entwarnung. Sorgen bereitet außerdem ein Waldbrand in der Provinz Castellón im Osten Spaniens, wo die Flammen weiter außer Kontrolle sind. David Riemer, Nachrichtenredaktion.
1: Nach dem islamistischen Anschlag am Rande des Christopher Street Days in Berlin stellt Familienministerin Prien den Ländern mehr Geld für Angebote gegen Radikalisierung in Aussicht. Konkret geht es um 5 Millionen Euro aus dem Förderprogramm Demokratie leben, die bisher nicht dafür vorgesehen waren. Bei dem CSD-Anschlag hatte ein Islamist eine Frau tödlich und etwa 30 weitere Menschen teils lebensgefährlich verletzt. BMW legt als letzter deutscher Autokonzern ein großes Stellenabbauprogramm auf. Weltweit sollen rund 8000 Jobs wegfallen. Der Stellenabbau soll in Deutschland über natürliche Fluktuation und ein Abfindungsprogramm auf freiwilliger Basis erfolgen. Da mehr als die Hälfte der knapp 154.000 BMW-Mitarbeiter in Deutschland tätig ist, ist es wahrscheinlich, dass am Ende auch mehr als die Hälfte der betroffenen Jobs auf Deutschland entfällt.
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4: Frankfurt startet schon in eine tropische Nacht mit 28 Grad und klarem Himmel. Morgen legt die Hitze dann richtig los. Schnell über 30 Grad, am Nachmittag bis zu 40 Grad. Dazu bleibt es erst sonnig und später ziehen mehr Wolken auf. Gegen Abend kann es dann sogar noch ein leichtes Gewitter geben.
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5: Jetzt das Aktuellste aus der Radio Frankfurt Verkehrszentrale. Achtung, auf der Isenburger Schneise zwischen Frankfurt-Isenburger Schneise und Neu-Isenburg, da gab's einen Unfall. Beide Richtungen sind gesperrt. Fahrt weiträumig drumherum. Auf der B44 in Frankfurt zwischen Baseler Platz und Platz der Republik auf Baseler Straße und Friedrich-Ebert-Anlage nur stockender Verkehr.
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1: Frankfurt startet schon in eine tropische Nacht mit 28 Grad und klarem Himmel. Morgen legt die Hitze dann richtig los. Schnell über 30 Grad, am Nachmittag bis zu 40 Grad. Dazu bleibt es erst sonnig und später ziehen mehr Wolken auf. Gegen Abend kann es dann sogar noch ein leichtes Gewitter geben.
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2: Jetzt das Aktuellste aus der Radio Frankfurt Verkehrszentrale. Achtung, auf der Isenburger Schneise zwischen Frankfurt-Isenburger Schneise und Neu-Isenburg, da gab's einen Unfall. Beide Richtungen sind gesperrt. Fahrt weiträumig drumherum. Auf der B44 in Frankfurt zwischen Baseler Platz und Platz der Republik auf Baseler Straße und Friedrich-Ebert-Anlage nur stockender Verkehr.
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